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0: Gleich halb drei.
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0: gleich 14:45.
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0: 16 nach 4.
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0: 12 Minuten vor 5.
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0: gleich 10 vor 6.
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So geht auch diese Stunde vorbei. Ich verabschiede mich. Gott segne uns alle. Eure Ulrike. Ihr könnt mich übrigens gerne am Sonntagnachmittag ab 17 Uhr beim Gottesdienst der Equippers am Martensdamm 6 im Hochhaus im 9. Stock in Kiel treffen. Ich freue mich auf euch. Die Sendeverantwortung für die musikalischen Botschaften hat Ulrike Lorz. Sie bedankt sich bei allen Zuhörern und Zuhörerinnen für ihre Aufmerksamkeit und wünscht allen noch einen gesegneten Tag. Okay.

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0: gleich 9:45.
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0: 20 vor 12.
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1: Ja, wir haben es 12 Uhr. Willkommen beim Campus Radio der HAW Kiel und bei uns ist endlich die Klausurenphase vorbei. Zugegeben, ich selber hatte keine Klausuren. Genug andere hatten aber ziemlich viel Klausurenstress wieder und für diese Leute geht es jetzt endlich in die Ferien. Ich habe rumgefragt. Einige fahren in alle Welt und nach einem harten Semester auch gut verdient. Dazu haben wir heute auch einen spannenden Beitrag über Probleme wie Urlaubsabzocke zum Beispiel. Und neben diesem schönen Beitrag könnt ihr euch auch Songs freuen wie diesen hier. Daddy Cool von Bonnie M. und Good For You von Olivia Rodriguez. Wir starten jetzt aber mit The Look von Roxette.

0: Es ist 12.08 Uhr hier auf dem Campus der HAW Kiel. Mein Name ist Kevin, ihr kennt mich noch nicht. Ich bin gerade kurz vor knapp angekommen. Johann hat euch so wundervoll eingeleitet in diese wundervolle Stunde.
1: Genau, gut, dass du da bist, Kevin, da muss ich es nicht alleine durchstehen.
0: Ja, tatsächlich, als ich angekommen bin, wurden mir direkt hier ein paar Snacks in die Hand gedrückt, die direkt Kindheitserinnerungen irgendwie ausgelöst haben. Und
1: genau, die UFOs oder Ufonauten, diese kleinen
0: Esspapier mit Zucker drin.
1: Esspapier mit Traubenzucker drin oder so, die einfach sehr süchtig machen.
0: Ewigkeit nicht gesehen.
1: Schön bunt sind, das weckt Freibad-Erinnerung, denn ich denke, wir kennen alle den guten Freibadfarce mit den schönen Pommes aus dem alten Fett.
0: Die schön vollgesapscht sind mit Ketchup und Mayo.
1: Genau, mit einem Kilo Mayo obendrauf. Das hatte ich lange nicht mehr, aber ganz ehrlich, auch wenn man nach Belgien fährt und da gute Pommes isst, nichts kommt an chlorige, fettige Freibad-Pommes ran.
0: Das stimmt. Oh mein Gott, aber kennst du diese Ketten, die man so rummacht?
1: Ja,
0: und dann
1: diese Zuckerketten, genau. Die so schön steinhart sind und eigentlich ziemlich eklig waren.
0: Und eigentlich nun als Waffe früher benutzt wurden. Ich weiß nicht, wie es bei euch war, aber bei uns wurden die immer quasi zur Hälfte abgeknabbert und dann mit diesem Gummiband so als Geschoss benutzt. Ich weiß nicht, ob ich der Einzige bin, also Johann guckt mich gerade ein bisschen verwirrt an, aber wir haben das auf jeden Fall früher so gemacht.
1: An das Freibad will ich nicht gehen.
0: Wurde scharf geschossen auf jeden Fall. Aber oh mein Gott, stimmt. Eine Sache, die mir auch noch eingefallen ist, die habe ich gerade zu Hause, und zwar Kratzeis.
1: Oh ja, oh, Kratzeis war crazy. Oh ja, das war die Weiterentwicklung von Wassereis oder Puffreis.
0: Oh,
1: den hatte man zwar überall im Rucksack, aber das hat man gefressen wie sonst was im Freibad.
0: Das macht auch nichts satt, das kannst du einfach so weginhalieren wie sonst nichts. Was ich mich letztens aber schon gefragt habe, weil wir es gerade zu Hause haben, ich habe meine Freundin gefragt und sie meinte, sie kannte das nicht. Und zwar bei Kratzeis. Hast du es auch so gemacht, dass du das Kratzeis erst nur ein bisschen gegessen hast und dann umgedreht hast, damit der Sirup oder der dir das Sirup wieder ganz oben ist?
1: Nein, das habe ich noch nicht ausprobiert, aber das klingt nach dem Grund, mal wieder Kratzeis zu kaufen.
0: Wirklich? Gibt es gerade bei Rewe im Angebot, soweit ich das gesehen habe, für nur schlappe 6 Euro oder so. Ja.
1: Genau. Soviel zum Thema Freibad. Jetzt könnt ihr euch freuen auf Ding von Seed mit dem guten alten Peter Fox.

0: Ja, das war Daddy Cool von Bonnie M. Und jetzt haben wir einen Gast bei uns im Studio, und zwar Melik. Willkommen.
1: Hallo. Melik hier. Danke, dass ich hier sein darf.
0: Danke, dass du hier bist, denn du hast einen spannenden Beitrag für uns zum Thema Abzocke im Urlaub. Was sind denn so deine besten Tipps dafür, dass man im Urlaub nicht abgezockt wird?
1: Ja, also bekanntlich ist ja Sommerzeit die Reisezeit für Betrüger, also wirklich eine Hochsaison dafür. Und wirklich, wir haben Studien, die zeigen, dass fast jeder zweite Deutsche schon mal Opfer von Reisebetrug war. Also ich gebe mal ein paar Tipps und Tricks, die mir auch persönlich sehr weit geholfen haben.
2: Hau mal raus.
1: Beispielsweise, wir kennen es ja, wir sind halt wirklich große Sparfüchse und wir gehen halt nach dem besten Angebot. Das Problem ist halt nur, dass auch viele, vor allem auch ältere Mitbürger, beziehungsweise sehr schnell gescannt werden können, weil sie halt auf diese falschen oder billigen Seiten, Online-Portalen und so weiter und so fort, dort ihre Flüge, ihre Traumangebote finden und dadurch dann halt durch eine Vorauszahlung halt dann abgezogen werden. Da würde ich halt einfach empfehlen, auf seriöse Seiten zu setzen, also seriöse Portale, die halt wirklich alles zeigen, also die Transparenz haben, die halt wirklich auch eine Nummer hinterlegt haben, wo man halt auch den Service erreichen kann und so weiter und so fort. Einfach doppelt, dreifach absichern, damit man am Ende nicht kurz vorher dann sagt, ich glaube, also Schatz, ich muss nochmal was Neues buchen, weil wir kommen halt nicht voran. Das ist halt auch so die erste Sache. Die zweite Sache ist halt auch Phishing-Mails. Für die nicht wissen, was das ist. Das sind halt Mails, die man halt bekanntlicherweise nach die halt so einen dazu bringen, drauf zu klicken, also in E-Mail-Fächern, und dass man halt über Seiten weitergeleitet wird und so weiter und so fort, die halt dazu führen, dass man halt ja beispielsweise Daten verliert oder sonstiges preisgibt und die halt beispielsweise auch auffordern, Bankdaten zu übergeben, einzugeben und so weiter und so fort. Und da würde ich halt darauf achten, nicht blind links auf Links zu klicken in dem Sinne.
2: Ich würde wahrscheinlich sogar noch sagen, irgendwie macht es ja vor allem für die ältere Generation, die du gerade angesprochen hast, irgendwie auch Sinn, die Enkel damit reinzubeziehen, weil die sich wahrscheinlich mit der Technik auch irgendwie so ein bisschen besser auskennen.
0: Oder ganz oldschool was Reisebüro.
2: Stimmt, genau. Kann man auch mal vorstellen, den gibt es ja auch immer noch.
1: Ja, 100%, das würde ich halt auch empfehlen. Ich meine, einerseits unterstützen wir auch diese Unternehmen weiterhin. Und das sind auf jeden Fall die Tipps und Tricks, die ich halt auch für unsere älteren Mitbürger gerne mitgeben möchte.
0: Welche Tipps? Vielen Dank, Melik. Ich werde mir die auf jeden Fall merken. Und ich würde sagen, wir machen weiter mit dem nächsten Song.
1: Gerne.
0: Es ist Zeit für Good For You von Olivia Rodrigo.

0: Es ist 12.30 Uhr, ihr hört Campus Radioaktiv und hier sind die Nachrichten.
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2: Kiel kritisiert Energiekurs der Bundesregierung. Schleswig-Holsteins Umweltminister Tobias Goldschmied wirft der Bundeswirtschaftsministerin Katharina Reiche vor, den Ausbau der erneuerbaren Energie zu bremsen. Er kritisiert, dass wichtige Regeln für Windkraft und grünen Wasserstoff weiter fehlen. Das sorge für Unsicherheiten bei Unternehmen und gefährde Investitionen, auch im Norden. Das Bundeswirtschaftsministerium weist die Vorwürfe zurück und betont, die Energiewende soll künftig wirtschaftlicher umgesetzt werden. Der Student vermutlich tot. Nach dem vermissten Fall während der Kieler Woche hat die Polizei am Dienstag eine tote Person in der Kieler Förde gefunden. Nach bisherigen Erkenntnissen handelt es sich um den 24-jährigen Studenten, der in der Nacht zu Sonntag an der Badestelle Bellevue schwimmen gegangen und nicht zurückgekehrt war. Die Polizei geht von einem Badeunfall aus. Die Identität und die genaue Todesursache sollen jetzt rechtsmedizinisch geklärt werden. Glasfaser. Freie Anbieterwahl oft nicht möglich. In Kiel ist der Glasfaserausbau fast abgeschlossen. Trotzdem können viele Haushalte ihren Internetanbieter nicht frei wählen. Denn die Telekom und der Kieler Anbieter TMG nutzen ihre Netzwerke bislang nicht gegenseitig. Deshalb wurden in einigen Straßen sogar doppelt Glasfaserkabel verlegt. Die Stadt sieht dadurch unnötige Baustellen. Die Verbraucherzentrale empfiehlt, Glasfaserverträge an der Haustür nicht vorschnell zu unterschreiben.
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3: So, kommen wir zum Wetter hier an der Förde. Heute, Freitag der 3., zeigt sich Kiel erstmal von seiner grauen Seite. Der Himmel ist morgens bedeckt, keine

0: Wovon Sonne, dazu frische 12 Grad. Also für alle Frühaufsteher, Jacke nicht vergessen. Zur Mittagszeit wird's dann nass. Regen ist angesagt, dafür klettern die Temperaturen auf bis zu 20 Grad. Am Nachmittag und Abend lockert zwar etwas auf, bleibt aber bewölkt bei Werten zwischen 16 und 19 Grad. Und wenn die Nacht einbricht, dann wird der Himmel überwiegend dicht bewölkt. Die Temperaturen pendeln sich dann rund um 15 Grad. Jetzt zum Wind. Und der wird heute sehr windig. Es weht aus südlicher bis westlicher Richtung von 12 bis 22 km/h. Aber Achtung, in Böen sind Geschwindigkeiten von 41 bis sogar 63 km/h drin. Das merkt ihr besonders an der Kiellinie und auf dem Wasser. Also liebe Segler, Angler und alle, die mit dem Rad unterwegs sind, heute lieber etwas vorsichtiger fahren und gut festhalten.
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2: So, das waren die Nachrichten und das Wetter. Wir sind an der Halbzeit angelangt. Bisher ging es um Urlaub, Freibad-Snacks und Abzockegefahr im Urlaub. Und Kevin, du hattest gemeint, dass du schon mal abgezockt wurdest. Ich bin sehr gespannt, das zu hören. Erstmal wollen wir aber wieder Musik hören. Ihr Ganz könnt genau. euch unter anderem freuen auf Songs wie Somewhere I Belong von Linkin Park. Und Major Chong von Peter Schilling. Aber jetzt geht's weiter mit Papa Utei von Stromae.

0: Ja, genau, so Kevin. Du meintest, du hast schon mal Urlaubsabzocke aus erster Hand erlebt. Was genau ist passiert?
1: Ja, also es war, Medik hat uns ja eben schöne Sachen erzählt, aber die waren eher online, sag ich mal. Und da, wo ich auch direkt dran gedacht habe, als es um das Wort Urlaubsabzocke ging, war, als ich mit meinem besten Kumpel, Shoutout an der Stelle, waren wir nach der Schule zusammen in Amerika. Und wir natürlich jung, dumm und unerfahren, sind halt, wie man das halt so macht im Urlaub, natürlich in die Touri-Orte gefahren, haben Sightseeing gemacht und sind halt natürlich auch shoppen gegangen in Shopping-Malls. Und da hatten wir beide genau dieselbe Erfahrung gemacht, und zwar, dass die Leute echt hohe Preise machen und wir waren so dumm, uns abzocken zu lassen. Also es war eher was vor Ort. Also ich habe zum Beispiel, waren wir bei so einem Juwelier und ich wollte mir einen Ring kaufen. Das habe ich gemacht und habe wahrscheinlich viel zu viel bezahlt, weil der Typ instant 90 Euro im Preis gedroppt ist, als ich gesagt habe, ich will ihn vielleicht nicht haben, und habe ihn am Ende doch gekauft. Das heißt, ich habe mich da gut über den Tisch ziehen lassen, und dasselbe ist meinem Kumpel passiert mit Parfüm. Der hat sich da echt in was reinreden lassen. Also am Santa Monica Pier ist es ja irgendwie häufig, da waren wir, und dann ist es echt aufgefallen, dass da viele Stände waren, die einen, gut abziehen können.
0: Ja, okay, wenn du so sagst, fällt mir ein, ich würde es nicht Abzocke nennen, aber sowas Ähnliches ist mir auch mal passiert, und zwar in Ägypten.
1: Oh.
0: War ich mit einem Kumpel, hauptsächlich um am Strand zu liegen und Wasserrutschen zu rutschen und auch ein bisschen zu tauchen. Mhm. Aber den einen Tag waren wir in einer Stadt in der Nähe von unserem Hotel, und da waren wir in einem Laden, der so Parfüm und Gewürze und Tee verkauft hat. Mhm. Und ich habe gemerkt, dass die Preise, die angesetzt haben, ziemlich hoch waren. Und wir waren auch in der Lage, die ein bisschen runterzuhandeln, weil mein Kumpel hat mit sowas ein bisschen Erfahrung, und deswegen konnte er den Preis ein bisschen runterdrücken. Mhm. Und ich würde jetzt nicht sagen, dass ich viel zu viel bezahlt habe, aber ich glaube, das war wieder so eine Situation, wenn du ein Touri bist, zahlst du das Fünffache, als wenn du von da kommst. Das heißt, hätte ich die Sprache gesprochen, dann hätte ich sicherlich nochmal einen größeren Rabatt bekommen. Aber das würde ich sagen, sind noch eher Kleinigkeiten. Mhm. Es gibt natürlich noch Fälle, wo Leute dann in erheblich größere Fettnäpfchen treten.
1: Ja, das geht ja schon Richtung Enkelbetrug und so ein Krams, wenn man das da noch mit reinbezieht, dann gibt es da schon echt extremere Fälle. Vor allem, ich glaube, die meisten Touris, die das erfahren, sind auch diese typischen Händler, die so Kleinkrams am Strand zum Beispiel andrehen wollen. Und ich glaube, das haben wir alle schon mal gesehen.
0: Genau, ja, das kennt man. Oder in Paris vor dem Eiffelturm. Aber mit so einem negativen Thema, versucht einfach euren Urlaub so gut es geht zu genießen und euch nicht über den Tisch ziehen zu lassen.
1: Ganz genau.
0: Hier ist Linkin Park mit Somewhere I Belong.

0: Wir haben es 12.49 Uhr.
1: Wir haben es 12.49 Uhr hier beim Campus Radio aktiv und das war Sabrina Carpenter mit Please, Please, Please. Was auch vor kurzem war, war die WM und ich bin tatsächlich in der Zeit genau umgezogen und habe nichts mitbekommen, außer das enttäuschende Spiel von Deutschland tatsächlich. Johann, aber du meintest irgendwie, dass du da mehr im Bilde bist als ich.
2: Genau, das Stichwort ist wahr. Die WM läuft nämlich noch. Wir haben nämlich noch die ganze K.O.-Phase fast vor uns. Wir sind nämlich immer noch in der Round of 32, also im 16. Finale. Gestern gab es nämlich das Spiel USA gegen Bosnien, wo die USA trotz einer roten Karte 2-0 gewonnen haben. Außerdem hat Spanien Österreich 3-0 nach Hause geschickt. Das ist auch eins der wenigen Spiele, die ich tatsächlich geschaut habe, weil ich bin jetzt nicht der größte Fußballfan, aber ich finde, die WM ist immer so eine Ausnahme, weil es ein bisschen was Besonderes ist.
1: Das stimmt, vor allem während der KIWO hier in Kiel ist es ja auch irgendwie, ja, sobald Public Viewing irgendwie losgeht, ziehen irgendwie alle los, egal ob jung oder alt. Die Kiellinie war auf jeden Fall voll.
2: Genau, und diese WM, neben der Tatsache, dass sie natürlich eine sehr große WM ist, hatte auch schon einen sehr besonderen Verlauf mit ein paar überraschenden Wendungen und auch ein paar Abschlüssen. Denn heute Morgen gab es das Spiel Portugal-Kroatien und entweder für Cristiano Ronaldo oder Luka Modric ist es das letzte WM-Spiel gewesen und Portugal hat 2-1 gewonnen. Deswegen war das damit das letzte WM-Spiel für Luka Modric. Der ist mittlerweile auch schon ziemlich alt, aber cool, dass er nochmal an einer teilnehmen konnte. Außerdem hat die Schweiz Algerien 2-0 nach Hause geschickt. Heute können wir uns noch auf Australien gegen Ägypten freuen und das Spiel in der 16. Finale, worauf ich mich am meisten freue, was noch kommt. Um Mitternacht spielt Argentinien gegen Kap Verde, also eines der stärksten Teams und neben Frankreich, glaube ich, der Hauptfavorit auf den Titel gegen das Überraschungsland Nummer 1, das tatsächlich 0-0 gegen Spanien durchgehalten hat und sich mit 3 Unentschieden ins 16. Finale geschossen hat. Das wirkt jetzt eigentlich wie ein einseitiges Spiel, hat man vor dem Spiel aber auch gedacht. Und auch wenn es ziemlich spät ist, ich würde es mir eigentlich anschauen, weil das will ich nicht verpassen.
1: Das stimmt, ja. Vielleicht hast du einen Favoriten?
2: Also, eigentlich wollte ich ja, dass Bosnien gewinnt, was lustig gewesen wäre. Von denen, die jetzt noch drin sind, vielleicht wäre es cool, wenn Argentinien nochmal gewinnt.
1: Ja.
2: Oder vielleicht Portugal. Am realistischsten ist aber Frankreich, weil guck dir diese Stürmer an. Den Angriff kann man eigentlich nicht aufhalten.
1: Aber wer weiß, vielleicht überrascht ja irgendein Team, was irgendwie so als Außenseiter gilt, doch nochmal irgendwie zu der WM. Das kann natürlich auch noch sein.
2: Genau, es bleibt auf jeden Fall spannend. Und bei uns gibt es jetzt Come As You Are von Nirvana.

0: Ja, und unsere Stunde neigt sich jetzt schon dem Ende zu. Wir haben noch Zeit für ein paar mehr Songs. Wie fandest du die Stunde? Ich finde, wir sind zu ein paar coolen Erkenntnissen gekommen, dass diese WM sehr spannend ist, dass man sich im Urlaub vielleicht nicht abzocken lassen sollte und dass wir unbedingt mal wieder ins Freibad sollten.
1: Das auf jeden Fall, vor allem die ganzen Süßigkeiten nochmal rauszuprobieren. Irgendwie, ich wusste früher immer nicht, wo man das bekommt, die ganzen Süßigkeiten, aber vielleicht werde ich da nochmal Ausschau halten. Ich habe auf jeden Fall jetzt wieder Bock auf Kratzeis und ich freue mich, wenn ich wieder zu Hause bin und mein Eisfach gucke, mir da ein paar Sorten rauszunehmen. Also es hat mir sehr viel Spaß gemacht, mit dir zu moderieren. Gerne wieder. Und ich bin sehr traurig, dass das jetzt vorbei ist.
0: Ja, ich auch. Aber danke fürs Zuhören an der Stelle. Wir beide werden erstmal nicht mehr moderieren.
1: Aber wer weiß, vielleicht sieht man sich ja nochmal wieder. Hört man sich nochmal wieder. Das kann natürlich auch nochmal sein.
0: Genau. Vielleicht ist man spontan auf jeden Fall wieder mit dabei. An der Stelle gebe ich aber meine Sendeverantwortung wieder ab. Sendeverantwortung lag bei Johann Pries. Und jetzt geht's weiter mit Major Tom.

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1: Hallihallo und herzlich willkommen bei Real Talk. Ich bin Eileen.
2: Und ich bin Hannah. Und ich begrüße, beziehungsweise wir begrüßen euch recht herzlich zu einer neuen Folge Real Talk. Es ist Freitag 16 Uhr, das heißt, wir haben Bock und wir hoffen, ihr habt Bock. Wir haben heute auf jeden Fall auch wieder viele spannende und coole Themen für euch dabei, oder Eileen?
1: Ja, es wird heute ein bisschen kreativ. Es geht um Farben, es geht um Musik, es geht um TV-Serien.
2: Genau, und zwischendurch wird es aber auch nochmal wieder ein bisschen ernst, weil wir müssen mit euch reden, beziehungsweise wir müssen euch mal was erklären.
1: Es gibt Real Talk im wahrsten Sinne des Wortes.
2: Es gibt richtigen Real Talk, also bleibt auf jeden Fall dran, wenn ihr das nicht verpassen wollt. Ich bin bereit, ich hoffe, ihr seid bereit, Eileen ist bereit. Auf geht die wilde Fahrt.

0: Ihr hört Real Talk vom Campus Radio Kiel. Ich bin Aileen und ich bin hier im Studio mit Hanna. Hanna, sag mal, wenn du in deinen Kleiderschrank guckst, kriegst du dann auch manchmal eine Krise?
1: Ja, täglich basically.
0: Okay, also ich habe mal vor Urzeiten schon gedacht, okay, ich weiß gar nicht, was mir richtig steht. Ich mache mal einen Farbtyp-Test. Und mittlerweile ist das in aller Munde, man kann richtig so professionelle Farbberatungen machen. Und ich habe das schon ungefähr 30 Mal im Internet gemacht. Und hast du sowas schon mal gemacht?
1: Nein, tatsächlich nicht. Aber ich habe es auch schon sehr oft auf meiner For You-Page gesehen. Also ich weiß, wovon du sprichst. Und ich habe mir das auch immer schon irgendwie mal vorgenommen. Aber ich bin noch nie dazu gekommen. Das heißt,
0: was trifft sich super, denn ich würde jetzt gerne mit dir einen Typ-Test machen. Hast du Bock?
1: Ja, auf geht's.
0: Geil, okay. Ich habe einen rausgesucht aus dem Internet. Und wir machen den jetzt einfach mal. Mal gucken, wie gut der ist. Okay. Du musst mir jetzt Fragen beantworten. Geh mal ein bisschen ins Licht und betrachte deinen Unterarm. Schau deine Haut und deine feinen Äderchen an, die durch die Haut schimmern. Ist es eher blau-pink, der Unterton, und sind die Äderchen blau oder violett? Oder hat deine Haut eher einen goldenen oder orangenen Unterton und erscheinen die Adern im Tageslicht eher grünlich?
1: Also ich würde sagen, tatsächlich eher so violett.
0: Okay.
1: Ja, violett.
0: Dann bist du ein kühler Farbtyp. Jetzt geht es um deine Augen und deine Haare. Hast du eher helles Haar und deine Augen sind blau, blaugrün oder grau? Obviously not.
1: Ich wollte gerade sagen, also ich habe braune Augen und hell bis mittelbraune Haare für alle Zuhörenden da draußen, die nicht wissen, wie ich aussehe.
0: Okay, dann sind wir nämlich auch schon fertig mit dem Test.
1: Ach Mensch, das ging ja jetzt flott. Was bin ich denn jetzt?
0: Du bist ein Wintertyp.
1: Da freue ich mich, weil ich liebe Winter.
0: Ja, du hast ja auch im Winter Geburtstag.
1: Richtig.
0: Das ist wirklich perfekt. Also pass auf. Ist ihr Teint sehr hell und wirkt porzellanartig filigran, dann entsprechen sie vermutlich dem typischen Schneewittchen-Typ. Allerdings kann ihre Haut auch leicht gebräunt mit olivfarbenem Unterton sein. Ihre Augen sind meist blau, können aber auch braun sein, wenn sie einen kühlen Stich haben. Ihre Haare sind sehr dunkel, typischerweise schokoladenbraun, mahagonifarben oder schwarz. Ich finde, das passt eigentlich bisher ganz gut zu dir.
1: Ja, also ich glaube, ich würde mich jetzt nicht als Schneewittchen-like beschreiben, aber so vom Hauttyp bin ich auf jeden Fall auf der helleren Seite.
0: Ich finde auch, du hast eine recht helle Haut und auch eher ein kühleres Braun in deinen Haaren. Also leuchtende und kalte Farben stehen dem Wintertyp hervorragend. Dazu zählt vor allem die Farbe Blau in allen möglichen Varianten, was super ist, weil du hast ein blaues Hemd dabei. Und tolle Kontraste setzt der Wintertyp zudem mit strahlendem Weiß-, Schwarz-, Grautönen, kräftigen Rottönen, Rot, Pink, Magenta, Dunkelviolett sowie einem Flaschengrün mit Blaustich. Wow.
1: Also, ich will ja nichts sagen, aber als hätte meine Mutter es geahnt. Meine Mutter, seitdem ich ein kleines Kind bin, sagt immer zu mir, Hanna, dir stehen kräftige Farben am besten. Wir brauchen hier mit so leicht pink-rosa, brauchen wir gar nicht erst anfangen. Du brauchst knallige Farben und deswegen hat sie mir immer so richtig knallrot oder knallblaue Klamotten angezogen. Und mein Kleiderschrank besteht tatsächlich größtenteils aus schwarz, weiß, blau, aber auch so kräftiges Blau.
0: Einfach HSV-Fan halt.
1: Legit, ja. Hoppala. Und so ein bisschen, das war's eigentlich. Ich glaube, das sind so die meisten Farben. Also ich würde sagen, ohne es zu wissen, habe ich mich quasi perfekt zu meinem Farbtyp angezogen.
0: Einfach intuitiv gut. Ja, also ich würde dir empfehlen, dich da nochmal ein bisschen reinzufuchsen. Vielleicht wird es das nächste Rabbit Hole der Woche, wer weiß. Denn es gibt dann immer pro Jahreszeitentyp, es gibt ja die vier Jahreszeiten und jeder Typ hat nochmal drei Unterkategorien. Also es gibt dann noch Soft Winter und Deep Winter und True Winter, glaube ich. Da sind dann nochmal Abstufungen. Und dann kannst du auch so, wenn du Pinterest, hast du Pinterest?
1: Nee, das habe ich tatsächlich nicht.
0: Okay, es wird sicherlich auch außerhalb von Pinterest geben. Kannst dann so suchen, welche Farbpaletten zu dir passen. So, wenn du KI benutzt, kannst du auch ein Foto von dir hochladen und KI analysiert das nochmal. Wobei dann bei mir immer was anderes rauskam, als bei den Tests, die ich im Internet gemacht habe. Und dann erstellt er dir auch so eine Farbpalette und so.
1: Crazy. Ja, vielleicht sollte ich jetzt als nächstes erstmal rausfinden, ob ich ein Gold- oder Silbertyp bin, weil ich trage nämlich sowohl Silber als auch goldenen Schmuck. Und das.
0: Theoretisch wärst du dann ein Silbertyp, weil du eher kühl bist, weil du ein kühler Typ bist.
1: Na, dann muss ich nochmal drüber
0: nachdenken.
1: Habt
0: ihr das auch schon mal gemacht? Wenn ja, schreibt uns doch mal auf Instagram @campusradiokiel.

0: Wie gut kann das Wochenende eingeläutet werden mit Harry Styles? Also, besser geht nicht, oder?
1: Ich finde auch. Und wir sind zurück mit dem Rabbit Hole der Woche. Und ich muss sagen, dieses Mal, es ist das erste Mal kein sportliches Rabbit Hole, Leute. Ich weiß nicht, ob ihr bereit seid, ob du bereit bist, Aline?
0: Bisschen.
1: Aber es handelt sich diese Folge um ein musikalisches Rabbit Hole der Woche. Ich weiß nicht, ob ihr euch noch erinnert, aber vor 2 Wochen, als wir gesendet haben, hat ja die Kivo gerade angefangen. Und ich habe gesagt, ja, ich weiß noch nicht so und FOMO, und aber irgendwie will ich auch nicht. Und naja, du erinnerst dich, Aline?
0: Yes.
1: Okay, jedenfalls habe ich es dann natürlich doch auf die Kivo geschafft, beziehungsweise hat die Kivo mich gesehen, weil die FOMO dann teilweise gesiegt hat. Und ich muss sagen, ich wurde auf ein Konzert in Anführungsstrichen mitgeschleppt von einem Freund. Und ich hatte erst gar nicht so Bock, beziehungsweise war nicht so motiviert, weil ich die Band, also ich hatte von der Band schon mal gehört, aber ich habe die jetzt nicht so in meinem Spotify-Mix drin, beziehungsweise höre generell nicht so Musik von denen. Dementsprechend hatte ich da gar keine Erwartungen und war so, naja, ich bin halt als Begleitung da. Und dann war ich da und ich muss sagen, dieses Konzert, es war so toll, die Stimmung war so geil und die Leute auf der Bühne haben einfach abgerissen. Es war so lustig und hat mich einfach so mitgenommen, dass ich jetzt seit der Kivo im musikalischen Rabbit Hole der stecke von Das Lumpenpack.
0: Cool.
1: Kennst du die Band?
0: Ja, ich kenne den Namen. Mir wurde auch vorgeworfen, dass ich die kennen müsste, also dass ich die gut kennen müsste. Aber gut kenne ich sie ehrlich gesagt nicht.
1: Okay, ja, also geht's dir quasi wie mir vor dem Konzert?
0: Ja.
1: Naja, und jetzt nach dem Konzert, wie gesagt, also die laufen hoch und runter, die haben auch ein neues Album rausgebracht, wie das ich auch hoch und runter höre. Und am 7. Oktober sind sie wohl in Hamburg und spielen dort ein Konzert. Und tatsächlich haben mein Kumpel und ich direkt noch, während wir auf der Kieler Woche waren, gegoogelt, ob es dafür noch Karten gibt und so. Und es gibt wohl noch Tickets. Das heißt, wir werden uns jetzt wahrscheinlich noch Tickets dafür holen und direkt zum nächsten Konzert gehen, weil wir einfach so viel Spaß hatten und es so gebockt hat, dass ich mir so denke, Junge, das will ich nochmal.
0: Oder du holst dir Pressekarten und berichtest dann fürs Campusradio.
1: Oh, stimmt. Auf die Idee bin ich tatsächlich noch gar nicht gekommen. Ich glaube.
0: Ja, dann hören wir im Oktober deinen Bericht.
1: Aline, wenn ich dich nicht hätte, was würde ich dann machen?
0: Ach, ich weiß doch auch nicht.
1: Ja. Also schreibt uns mal gerne bei Instagram, Campusradio Kiel. Wie sieht das bei euch aus? Das Lumpenpack. Sind die bei euch im Spotify Remix drin? Hört ihr die nicht so? Findet ihr die cool? Findet ihr die nicht cool?
0: Wart ihr auch auf dem Konzert?
1: Genau, wart ihr auch auf dem Konzert? Fandet ihr es auch so cool wie ich? Schreibt uns auf jeden Fall. Und damit die Leute, die das Lumpenpack vielleicht noch nicht so kennen, die jetzt auch ein bisschen kennenlernen, haben wir euch gleich natürlich einen Song von denen mitgebracht. Und zwar Immer noch drauf. Viel Spaß.

0: Und vom spaßigen musikalischen Rabbit Hole der Woche, das Lumpenpack, kommen wir jetzt zu einem bisschen, naja, sagen wir mal, ernsteren Thema, würde ich sagen. Eileen, sag doch mal, wurde dir schon mal auf Social Media oder auf irgendeiner Dating-App ein sogenanntes Dickpic zugesendet?
1: Ja.
0: Ja, gut. Dann entspricht das also der Erfahrung von, ich weiß nicht, wie vielen Frauen?
1: Ja.
0: Sehr vielen Frauen auf jeden Fall. Und naja, jetzt auch wieder mir. Ich muss sagen, es ist sehr lange her, dass ich eins bekommen habe, aber jetzt war es dann mal wieder soweit. Und ich bin jetzt 26, das heißt, mein Frontallappen ist jetzt fertig, entwickelt. Und ich habe gesagt, nee, Kollege, so nicht. Jetzt reicht's und habe mir gedacht, das bringe ich zur Anzeige.
1: Anzeige ist raus.
0: So nämlich. Das Ding ist ja, ich wusste tatsächlich auch ganz lange nicht, dass man das anzeigen kann, beziehungsweise weiß ich nicht, wie lange das schon geht. Und ich dachte ja aber auch, dass das so eine ganz einfache Geschichte ist und man das einfach online macht und dann klickt man da so dreimal rum und dann ist das erledigt. Ja, turns out, so einfach ist es dann doch nicht. Also es ist jetzt auch nicht mega kompliziert, aber damit ihr vielleicht auch direkt wisst, worauf ihr euch einlasst, wenn ihr das plant, dachten wir euch, erklären wir euch das mal kurz. Also, es gibt von HateAid, ich weiß nicht, ob ihr die Organisation kennt, aber die ja eben Menschen hilft, die zum Beispiel Opfer von Gewalt im Internet geworden sind, die haben eine Zusammenarbeit mit Dixtinction, nennen die sich. Und da ist es so, dass die quasi eine Plattform errichtet haben und bei Dixtinction, wenn ihr das eingibt, da könnt ihr einfach euren Namen eingeben, sagen, ey, was ist passiert, beziehungsweise auf welcher Plattform ist das passiert, dann ladet ihr am besten einen Screenshot von dem Foto oder von dem Video hoch. Also ganz wichtig, Screenshots machen, alles sichern, was ihr irgendwie sichern könnt. Gebt an, so von wegen, ja, eben wann das passiert ist und so. Und dann spucken die euch ein PDF-Dokument aus. Und dieses PDF-Dokument müsst ihr dann aber noch unterschreiben und zu einer Polizeistation bringen, beziehungsweise dort in den Briefkasten schmeißen, damit die das an die Staatsanwaltschaft weiterleiten können. Das heißt somit, ja, das geht auch online. Ja, also halb, aber halt nicht so ganz. Und dann, wenn ihr das dann eben abgegeben habt, beziehungsweise das bei der Polizei abgebt direkt, dann werden die wahrscheinlich auch gleich direkt noch ein paar Infos von euch direkt aufnehmen. Also sowas wie eine Mini-Zeugenaussage nenne ich es jetzt einfach mal. Und wenn das dann weitergeleitet wird, dann kann es euch passieren, dass ihr dann angerufen werdet vom K11. Spoiler Alert, das gibt es wirklich. Das ist nicht nur eine Serie bei Sat.1. Wusstest du das, Eileen?
1: Nee.
0: Ich war sehr überrascht, als ich plötzlich mit dem K11 telefoniert habe. Naja, jedenfalls geht ihr dann zum K11 und macht da auch nochmal eine Zeugenaussage. Es ist ein bisschen unangenehm, ich gebe das zu und ich verstehe auch, wenn man darauf keine Lust hat, aber letzten Endes, wenn man da sitzt, dann erzählt man halt, wie es war und dann war es halt so und dann, naja, was will man machen, ne? Letzten Endes, ihr tragt ja keine Schuld, beziehungsweise ihr habt es nicht zu verantworten und sagt dann halt einfach, wie es gelaufen ist, gebt die Beweise ab und sagt dann, ja bitte, ich möchte Strafanzeige stellen, wenn ihr das dann wollt. Und dann wird Strafanzeige gestellt und jetzt wird der gute Herr ermittelt und ich hoffe doch sehr, dass der auch gefunden wird.
1: Erstmal, Slay, dass du das gemacht hast. Ich finde es richtig gut. Ich check auch, wenn man sich den Aufwand nicht machen will. Aber ich finde, wenn man die Kapazität hat, dann sollte man das schon machen. Denn je öfter wir das machen, desto einfacher werden irgendwann die Strukturen werden. Desto mehr Erfahrung sammeln auch die PolizistInnen, wie sie damit umgehen können und so weiter. Und selbst wenn dieser Dude nicht verurteilt werden sollte, egal wofür der jetzt oder wer auch immer jetzt angezeigt wird, das ist alles vermerkt. Und je öfter solche Leute angezeigt werden, also stell dir mal vor, der wurde schon 15 Mal angezeigt wegen Dick P, konnte jetzt jedes Mal vielleicht nicht verurteilt werden, aber wenn er dann das 16. Mal angezeigt wird, dann werden die, keine Ahnung, die Anwälte, die RichterInnen halt suspicious und denken so, okay, das ist schon ein bisschen krass. Ja. Das ist jetzt die 16. Frau, die sagt, der hat mir Dick P geschickt. Vielleicht ist der wirklich nicht so unschuldig, denn es ist ja leider immer noch so, dass Frauen nicht unbedingt geglaubt wird. Das heißt, jede Anzeige hilft, selbst wenn sie am Ende vielleicht nicht zu euren Gunsten ausfällt sozusagen. Ja, aber gib ihm.
0: Und wenn es nur für die Statistik ist auch, ne, die dann so veröffentlicht wird bei irgendwelchen Polizeistatistiken oder was auch immer. Und ich habe auch zu mir gesagt, ganz ehrlich, also alleine die Vorstellung, selbst wenn er nicht verurteilt wird, aber die Vorstellung, dass dieser Mann jetzt ermittelt wird und dann Post bekommt von der Polizei und dann zur Polizei hin muss und dort eine Aussage machen muss und am besten noch einer weiblichen Polizistin gegenüber sitzt und der dann erklären muss, also dann habe ich der halt ein Video von meinem Penis geschickt, ja, und die dann da das Bild hochhält, was ich ausgedruckt habe, weil ich habe es natürlich auf DIN A4 ausgedruckt, damit es auch wirklich, ne, wirklich zu Geltung kommt. Und die es dann hochhält und ein DIN A4-Bild ihm von seinem eigenen Penis ins Gesicht hält. Alleine das gibt mir schon irgendwie sehr viel Genugtuung.
1: Der soll richtig Schiss haben, der Junge, wirklich. Ja. Ich lieb's. Bitte halt uns auf dem Laufenden.
0: Auf jeden Fall. Deswegen, also Girls, ihr seid nicht alleine da draußen und wenn ihr die Kapazitäten habt, zeigt es an. Falls ihr Hilfe braucht oder falls ihr irgendeinen Rat braucht, meldet euch gerne bei uns, weil ich bin ja jetzt Expertin und ich helfe euch sonst gerne und you got this und alle Männer, die das schon mal getan haben, schämt euch.

0: Fantastisches 1x1.
1: Ja, das nenne ich mal Real Talk. Also auf geht's, Aileen. Tell us.
2: Richtig. Genau. Was kann man gegen Dickpics machen? Feminismus.
1: So.
2: Und vielleicht hast du schon mal was von den feministischen Wellen gehört.
1: Ja, das habe ich mal im Studium durchgenommen, aber das ist auch schon ein bisschen her. Deswegen bin ich gar nicht so böse um die Auffrischung jetzt.
2: Genau. Ich dachte, ich erzähle euch mal etwas von den Wellen des Feminismus. Man teilt die Feminismusbewegung nämlich klassischerweise in 3 Wellen. Und unter jeder Welle versteht man einen Zeitraum, in dem FeministInnen für bestimmte Themen gekämpft haben. Und das ist ganz spannend, zum einen natürlich, weil man so nachvollziehen kann, wie sich feministische Kämpfe entwickelt haben. Und zum anderen, weil man so auch nachvollziehen kann, welche Fokuspunkte zu welcher Zeit besonders wichtig waren. Je nach Quelle gibt es vielleicht unterschiedliche Einteilungen und in unterschiedlichen Ländern passieren natürlich auch unterschiedliche Dinge. Aber oft konzentriert sich auch wirklich auf ähnliche Themen. Ab der Französischen Revolution bis zu den 1930er Jahren spricht man von der ersten Welle. Hier müssen Frauen sich erstmal die absoluten Basics erkämpfen. Formale Gleichheit im Sinne von Wahlrecht, Recht auf Bildung und Recht auf Arbeiten und Besitz, das ging vorher nicht. Und es geht ganz allgemein erstmal darum, dass Frauen als gleichwertige Menschen anerkannt werden müssen. In der Zeit des Nationalsozialismus wird die feministische Bewegung natürlich deutlich zurückgeworfen. Frauen sollen in der Zeit als Mütter im Dienst ihres Landes stehen und werden auf Reproduktion und Care-Arbeit reduziert, werden dafür natürlich auch nicht entlohnt.
1: Natürlich nicht.
2: Ja, da werden wir zurückgeworfen, aber Ende der 1960er Jahre, begleitet von der Studierendenbewegung der 60er, hast du vielleicht auch schon mal von gehört, entsteht die zweite Welle des Feminismus und die erstreckt sich bis in die 1990er und hier geht es vor allem um reproduktive Rechte. In den 1970er Jahren bildet sich eine Massenbewegung in Deutschland, die von einem Artikel des Magazins Stern angetrieben wird, in dem 374 Frauen im Jahr 1971 ihre Schwangerschaftsabbrüche öffentlich machen. Erinnerst du dich daran?
1: Ja, das war doch dieses legendäre Cover da von dem Magazin. Da klingelt was, ja.
2: Genau. Und ähnliche Proteste gibt es auch einige Jahre später in Italien zum Beispiel. Ja, erst 1995 wird der Schwangerschaftsabbruch in Deutschland bis zur 12. Schwangerschaftswoche straffrei. Er bleibt jedoch rechtswidrig, sofern keine medizinische oder kriminologische Gründe, wie beispielsweise eine Vergewaltigung, vorliegen. Yay.
1: Yippie.
2: Ja. 1961 kommt in Deutschland außerdem die Pille auf den Markt und im Zuge der sexuellen Selbstbestimmung wird ebenfalls die Wahrnehmung und die Rechtslage von Homosexualität verändert. Die im Nationalsozialismus in Deutschland festgelegte Strafbarkeit von Homosexualität zwischen Männern im Paragraph 175 des Strafgesetzbuchs wird erst 1994 gestrichen. Und innerhalb der Frauenbewegung ist aber vor allem auch die Sichtbarmachung lesbischer Liebe Akt der Emanzipation und der sexuellen Befreiung. So, und ab den 1990er Jahren bis heute wird dann von der dritten Welle der Frauenbewegung gesprochen. Und in dieser werden zum einen Weiterentwicklungen bezüglich der Subjektbetonung deutlich, das heißt, die Objektifizierung des weiblichen Körpers wird stark kritisiert und die gesellschaftliche Konstruiertheit von Geschlecht wird ausgearbeitet. Und gleichzeitig widmet sich der Feminismus ab der dritten Welle einem intersektionalen Ansatz. Das bedeutet, dass Überschneidungen unterschiedlicher Diskriminierung betrachtet werden und in den Kampf um Gleichberechtigung mit einbezogen werden. Außerdem wird verstärkt gegen sexualisierte Gewalt vorgegangen, wie auch du das getan hast, Hannah, mit deiner Anzeige.
1: Jawohl.
2: Zum Beispiel mit der MeToo-Bewegung, aber auch mit rechtlichen Schritten wie der Einführung des Nein-heißt-Nein-Prinzips in Deutschland im Jahr 2016, das ist schon 10 Jahre her. Und einige Länder sind da aber noch weiter. Das Nur-Ja-heißt-Ja-Prinzip gibt es beispielsweise in Spanien seit 2022 oder in Frankreich seit 2025, übrigens ausgelöst durch den Fall Gisèle Pelicot. Und insgesamt sind es, by the way, mittlerweile 18 Staaten in Europa, die Nur-Ja-heißt-Ja gesetzlich verankert haben. Da frage ich nur, wann Deutschland?
1: Ja, da möchte ich dann auch gleich die Frage andocken, wann endlich Catcalling strafbar in Deutschland? Weil das ist nämlich zum Beispiel in Spanien ja auch strafbar. Also da darf man kein Catcalling betreiben. Und ich denke mir so, ja, Fritze Merz, wann ist es soweit?
2: Ja, Deutschland hinkt ein bisschen zurück. Aber gut, wir sind ja immer noch in der dritten Welle. Wir können noch was reißen, würde ich sagen.
1: Ja, du meinst, die Welle ist noch nicht vorbei?
2: Ja, weiß nicht, vielleicht auch bald feministische Revolution. Aber ich glaube, wir sind noch nicht fertig mit dem Thema sexualisierte Gewalt. Deswegen, ich glaube, wir können da noch was reißen in der dritten Welle.
1: Okay, na gut. Wir machen jetzt erstmal noch weiter mit Real Talk, bevor wir hier noch was reißen. Und dann gucken wir gleich nochmal, aber auch uns nochmal einen Mann an, der vielleicht auch ein bisschen von der feministischen Welle profitieren würde.

0: Ach, Umbrella von Rihanna, einfach ein 2000er Klassiker, oder?
1: Ich liebe diesen Song, also ich bin sehr froh, dass wir den heute in die Playlist gepackt haben.
0: Ist so. Weißt du, was auch ein 2000er Klassiker ist?
1: Nee, was denn?
0: Gossip Girl.
1: Das ist ein richtiger 2000er
0: Klassiker. Hast du geguckt, oder?
1: Natürlich.
0: Ja, also natürlich nicht in den 2000ern, da waren wir ein bisschen zu jung, aber in den 2010ern dann. Ich gucke auch gerade zum 17. Mal ungefähr Gossip Girl. Ich bin jetzt, glaube ich, bei der 5. oder 6. Staffel. Und ich muss über eine Person aus Gossip Girl mit dir reden, und zwar Chuck Bass.
1: Oh ja, der Milliardärssohn oder Millionärssohn, je nachdem.
0: Nee, Milliardär.
1: Mhm. Ah, okay, ja, der Milliardärssohn, der alles hat.
0: Mhm. Ja, also für die Leute von euch, die Gossip Girl nicht geguckt haben, weiß ich nicht, wie spannend die nächsten 3 Minuten werden, aber bear with us oder bear with me. Chuck Bass, Leute, wenn ihr ihn kennt, wisst ihr Bescheid. Er ist der Bad Boy schlechthin. Am Anfang der Serie ist er einfach so ein richtiges Brad-Kind, aber nicht im positiven Reclaim-Feminismus Vibe, sondern er ist einfach ein Arschloch, er nimmt Drogen, er ist minderjährig und nimmt trotzdem ständig Sexarbeit in Anspruch, und er ist einfach unfassbar übergriffig und sexistisch. Und tatsächlich begeht er auch sexuelle Übergriffe. Er versucht zum Beispiel eine der anderen Hauptcharaktere, die 3-4 Jahre jünger ist, Jenny, zu vergewaltigen.
1: Oh, stimmt, oh mein Gott.
0: Ja, er schafft es nicht, aber es ist auch nicht die einzige Szene, in der er sowas versucht. Und irgendwann stößt er ab und hat so ein, ja, so ein Character-Change quasi. Und dann ist er auf einmal ein guter Typ. Ja, aber ist er das wirklich? Also ich weiß noch, als ich das als Teenager geguckt habe, da fand ich ihn dann ganz toll, weil er zieht sich dann ordentlich an, er sieht nicht mehr so scheiße aus, er nimmt keine Drogen mehr, er ist jetzt, weil sein Vater ist gestorben und er ist jetzt, oh, Entschuldigung, Spoiler, er ist jetzt erwachsen, bla bla. Und er will eine ernsthafte Beziehung mit Blair führen und tut so, als würden die eine Beziehung auf Augenhöhe führen. Aber erinnerst du dich noch an die Szene, als er Blair für das Hotel verkauft?
1: Oh mein Gott.
0: Sein böser Onkel nimmt ihm sein Hotel weg und Chuck manipuliert Blair so, dass sie darauf eingeht, dass sie mit dem Onkel schlafen muss. Und dann gibt der Onkel das Hotel zurück.
1: Ja, oh mein Gott.
0: Und dann sagt sie am Ende, als sie es rausbekommen hat, warum hast du mich nicht einfach gefragt, ich hätte dir doch geholfen. Und er sagt, ja, weil mein Onkel nichts davon mitbekommen durfte. Der hätte das ja gemerkt, wenn du nicht wirklich...
1: Brudi,
0: wo
1: was?
0: Ich mir so denke, Alter, was ist los mit dir? Und dann, weißt du, was ich einfach vergessen habe? Er sieht nicht ein, dass es seine Schuld ist. Er sagt, ja, aber du hättest das ja nicht machen müssen. Ich habe dich ja nicht explizit darum gebeten. Nee, aber du hast sie da rein manipuliert. Oh mein Gott, er hat nicht mal anerkannt, dass es nicht okay war, was er gemacht hat. So, pass auf, ganz viel on-off mit Blair, bla bla bla. Dann ist er einmal wieder ist off. Und dann ist Jenny, die er ja schon vor ein paar Jahren vergewaltigen wollte, gar nicht gut drauf. Und er nutzt ihre emotionale Lage aus und hat ihr erstes Mal mit ihr. Und sie ist, wie gesagt, sie ist minderjährig und ihr geht es nicht gut. Also er hat absolut nicht verantwortungsbewusst gehandelt. Dann wird er irgendwann handgreiflich, als Blair ihm erzählt, dass sie mit jemand anders verlobt ist. Er rastet richtig aus, er verletzt sie sogar. What the fuck? Er macht immer weiter frauenfeindliche Bemerkungen, er nimmt immer noch weiter Sexarbeit in Anspruch. Er respektiert Frauen nicht grundsätzlich, sondern nur, wenn sie tun, was er okay ist, dann ist er ein Gentleman. Und er akzeptiert auch grundsätzlich kein Nein, auch wenn Blair ihm 57 Mal sagt, dass sie nicht mit ihm zusammen sein will, dann ist er Chuck Bass. Und er weiß es besser.
1: Was lernen wir daraus? Buh, Chuck Bass.
0: Ja, Mann, wie seht ihr das?

0: auch so ein 2000er-Banger. Oh mein Gott, ich liebe diesen Song, Chasing Cars von Snow Patrol. Ja, und ich finde, wie gesagt, der erinnert mich dann immer an diese legendäre Szene bei Gossip Girl, die Thanksgiving-Szene, if you know, you know. Ja, aber genug von Gossip Girl. Leute, es ist die Stunde ist schon wieder vorbei, es ist schon wieder Zeit für Folgendes.
1: Die Rose der Woche.
0: Genau, und die geht diese Woche an unsere voll entwickelten Frontallappen, die uns erkennen lassen, im Vergleich zu vor 10 Jahren vielleicht, dass Chuck Bass ein Arschloch ist und dass man Dickpics anzeigen sollte. Yay, hoffentlich sind eure Frontallappen auch gut dabei.
2: Yay, us. Und wenn wir Rose der Woche vergeben, dann müssen wir natürlich auch Folgendes vergeben.
1: Keine Rose der Woche.
2: Ja, und die geht für uns diese Woche, beziehungsweise geht für uns nicht diese Woche, an den Klimawandel. Ich weiß nicht, ob ihr es mitbekommen habt, aber es ist heiß draußen. Gefühlt die Hitzewellen nehmen nicht ab. Es ist immer noch schwül und alles ist scheiße irgendwie. Also ich bin komplett ohne Energie. Alles ist irgendwie kacke. Man schwitzt, wenn man nur sich irgendwie umdreht im Bett.
0: Ja, ist so.
2: Und ja, also kein Wunder, dass Sommer my least favorite season of them all ist, weil ich kann mit dieser Hitze einfach nichts anfangen. Ich finde es einfach alles über 20 Grad und über 50% Luftfeuchtigkeit am Arsch. Finde ich kacke, deswegen Klimawandel.
0: Ja, gut, dass du ein Winterfarbtyp bist.
2: Ja, ein Glück. Oh mein Gott, stimmt. Oh, Leute, als hätte mein Körper es auch geahnt.
0: Ja.
2: Ja, deswegen. Also, wie seht ihr das? Würdet ihr uns da zustimmen oder sagt ihr, Moment mal, die Rose der Woche muss doch ganz klar hier an jemand anderen gehen? Dann schreibt uns gerne bei Instagram, Campus Radio Kiel.
0: Ihr könntet auch mal jemanden nominieren.
2: Oh mein Gott, stimmt. Ja, das führen wir doch jetzt direkt mal ein. Also, wenn ihr für die nächste Folge Real Talk in 2 Wochen jemanden habt, wo ihr sagt, Alter, das muss auf jeden Fall Rose der Woche kriegen oder auch keine Rose der Woche, nehmen wir beides, dann schreibt uns auf jeden Fall bei Instagram Campus Radio Kiel auf Instagram und slidet in unsere DMs, dann nehmen wir das mit auf und dann gucken wir mal so, was so eure Meinungen sind, beziehungsweise machen das Ganze hier mal ein bisschen interaktiver. Eileen, das war eine mega Idee.
0: Kennst du noch vom kennst du den Tigerentenclub?
2: Na klar.
0: Weißt du noch, dass da früher manchmal diese Freundschafts-Tigerente, dieser Preis verliehen wurde für so richtig gute Freundinnen?
2: Ja.
0: Oh mein Gott, so ist das jetzt.
2: Also Leute, wenn ihr die Tigerente gewinnen wollt. Nein, ich möchte jetzt hier keine falschen Versprechungen machen. Also ohne Tigerente, aber es leidet trotzdem in unsere DMs.
0: Ja, so nämlich.

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1: Ich finde, es war heute wirklich 2000er und 2010er lässt sich One Direction What Makes You Beautiful auch einfach ein Klassiker.
2: Einfach ein Banger zum Abschluss, weil Real Talk ist schon wieder vorbei, die Stunde ist over. Wir hoffen, ihr hattet Spaß, habt viel mitgenommen bzw. wurdet unterhalten. Und ja, wir würden uns freuen, wenn ihr in 2 Wochen wieder einschaltet zum Real Talk. Ich hatte auf jeden Fall heute wieder eine richtig gute Zeit mit dir, Eileen. Richtig mausig.
1: Ebenso. Macht's gut, ihr Lieben. Bis in 2 Wochen. Tschüssi.
0: Verantwortlich für die vorangegangene Sendung sind Hanna Wietzke und Jonas Richter. Ich möchte die

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0: Nils, das war Party Time und Das 50 Chart Show hier in der Radiosendung Nils. Verantwortlich für diese gehörte Sendung ist Nils Lauser Lübeck und wir wünschen einen guten Start in die nächste Woche. Bis nächste Woche, wenn es wieder heißt, Nils ist on air. Verantwortlich für die gehörte Sendung ist Nils Lauser.
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Moin von der Küste. Hier ist Yannick und ihr hört zwischen Küste und Bundestag beim Campus Radio Kiel. Und heute soll es sich um die Frage drehen, hat Deutschland eigentlich noch Vertrauen in seine Demokratie? Also so ein kleiner Stimmungsdämpfer zu dem wunderbaren Start hier am Anfang, direkt gute Laune gekriegt und jetzt gleich wieder so ein kleiner Stimmungskiller hier. In den letzten Jahren wird immer wieder darüber diskutiert, wie stabil unsere demokratischen Institutionen eigentlich noch sind. Sinkende Parteibindung, Protestwahlen und auch der Aufstieg der AfD werden dabei häufig als Zeichen einer Vertrauenskrise in die Demokratie genannt. Aber ist die Demokratie eigentlich stabil oder bröckelt die Fassade schon? Das habe ich auch Professor Dr. Wilhelm Knelang gefragt. Er ist Politikwissenschaftler hier an der CAU und mehr dazu hören wir auf jeden Fall hier in der nächsten Stunde bei Zwischen Küste und Bundestag. Jetzt geht's aber erstmal weiter mit The Way I Want It von Loi. Ganz viel Spaß.

0: 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Never Let Me Down war das von Wise und Tom Gregory hier am Freitagnachmittag. Und damit moin zurück bei Zwischen Küste und Bundestag. Ja, ein bisschen verregnet ist es hier bei uns an der Küste. Aber das macht ja nichts. Ich stehe ja auch drin hier im Studio, hier beim Campus Radio Kiel. Und heute geht es um die Frage, hat Deutschland noch Vertrauen in seine Demokratie? Bevor wir aber auf Zahlen und vor allem aber auch auf Entwicklung schauen, müssen wir erst einmal klären, worüber wir überhaupt sprechen. Denn Vertrauen in die Demokratie, das klingt ja erstmal ziemlich abstrakt. Ich habe Professor Dr. Wilhelm Knedang deshalb gefragt, was man eigentlich unter Vertrauen in die Demokratie versteht.
1: Tatsächlich ist das gar nicht so einfach zu sagen. Wenn wir die Menschen fragen, vertrauen sie der Politik, vertrauen sie der Demokratie, dann haben wir typischerweise eigentlich zwei unterschiedliche Ausprägungen. Das eine betrifft stark die Leistungen der Politik. Also wenn wir Vertrauen in die Demokratie abfragen, dann haben wahrscheinlich viele Leute im Kopf, ist die Demokratie überhaupt in der Lage, unsere Zukunftsfragen zu lösen? Die andere Frage ist aber auch, wenn man über Vertrauen spricht, haben die Menschen Zutrauen darin, dass die Politik ihre Wünsche, ihre Interessen, ihre Präferenzen tatsächlich auch aufgreift und daraus eben auch politische Maßnahmen, politische Gesetze, Leistungen und so weiter macht. Wir sprechen in der Wissenschaft davon, dass das eine die Output-Seite ist, also das, was aus dem politischen System hervorgeht, und das andere ist die Input-Seite, also dort, wo die Bevölkerung eigentlich an die Politik bestimmte Forderungen und auch Unterstützungsleistungen manchmal bringt. Das Problem in der empirischen Demokratieforschung ist, dass wir das in den Fragen, die so landläufig gestellt werden, gar nicht so wirklich gut auseinanderhalten können. Also es wird oft gefragt, vertrauen Sie der Demokratie? Aber wir müssen meistens noch weitere Fragen hinzuziehen, um überhaupt eine Einschätzung vornehmen zu können, wie der Stand der Dinge ist.
0: Also festhalten können wir schon mal, Vertrauen ist eine bisschen kompliziertere Angelegenheit, als man auf den ersten Blick denkt. Aber genau deshalb lohnt sich der Blick auf die Zahlen. Wie viel Vertrauen haben die Menschen in Deutschland denn tatsächlich noch? Das klären wir gleich. Jetzt habe ich erstmal Perfect Stranger für euch von Jane Jonas Blue und JP Cooper. Ich wünsche euch einen fantastischen Freitag.

0: Pictures of You war das von The Last Good Night. Moin, ihr hört Campus Radio Kiel mit Zwischen Küste und Bundestag am Freitagnachmittag. Und wir haben gerade drüber gesprochen, was Vertrauen eigentlich bedeutet in die Demokratie. Aber wie sieht's denn jetzt eigentlich aus? Beziehungsweise erstmal, was waren die Erkenntnisse? Es ist schwierig zu sagen, was Vertrauen in die Demokratie bedeutet. Da spielen verschiedene Faktoren mit rein. Und jetzt natürlich wichtig, wie sieht's eigentlich in Deutschland aus? Hat die Demokratie noch das Vertrauen der Menschen oder geht das langsam verloren?
1: Ja, die Daten gibt es schon und wir haben gerade in den letzten Jahren einen kontinuierlichen Rückgang, was das Demokratievertrauen angeht. Das bewegt sich eigentlich seit einigen Jahren immer bei und bei 50%, die sagen, ich vertraue der Demokratie, und ungefähr gleich viele, die sagen, nee, ich vertraue der Demokratie nicht oder eher nicht. So, was man jetzt halt feststellen kann, dass in den letzten Jahren der Trend insofern sich ein bisschen stabilisiert, dass die Gruppe derjenigen, die nicht vertrauen, der wird einfach größer. Und wir müssen dann eben noch zusätzliche Fragen hinzunehmen, etwa welchen Institutionen sie nicht vertrauen oder wie groß ihr Zukunftsvertrauen ist oder wie sehr sie sich wahrgenommen fühlen durch Politik. Und wir haben eigentlich relativ durchgehend einen negativen Trend in allen diesen Feldern. Was man da unterscheiden muss, ist, wenn wir fragen, vertrauen Sie der Demokratie, ist das nicht das Gleiche, als ob wir uns mit der Frage beschäftigen, finden Sie die Demokratie eine gute Staatsform oder sind Sie ein Unterstützer der Demokratie? Da haben wir eigentlich relativ stabile 90%+ Zustimmungswerte. Wenn wir aber fragen, wie zufrieden sind Sie, das ist wieder was anderes als Vertrauen, aber wie zufrieden sind Sie eigentlich mit der Demokratie, so wie sie funktioniert? Da ist es tatsächlich so, dass wir auch stark rückläufige Werte haben. Und wenn man dann nochmal wieder ein bisschen tiefer in die Zahlen reinzoomt, dann stellt man fest, dass wir eine Partei haben, bei der die Unzufriedenheit mit der Funktionsweise der Demokratie und auch das Vertrauen in die Demokratie besonders schwach ausgeprägt ist. Und das sind einfach die Anhängerinnen und Anhänger der AfD. Umgekehrt auf der anderen Seite besonders starkes Zutrauen in die Demokratie, besonders starke Zufriedenheit mit der Demokratie, das sind vor allen Dingen die Anhängerinnen und Anhänger der Grünen. Die anderen demokratischen Parteien sind auch mit klarer Mehrheit für sozusagen die Demokratieseite. Wir haben also, so würden wir dann in der Wissenschaft sagen, ein relativ polarisiertes Meinungsbild.
0: Wir haben also nicht nur ein kompliziertes Bild oder eine komplizierte Antwort auf die Frage, was Demokratievertrauen eigentlich ist, sondern unterm Strich kann man auch sagen, das Vertrauen in die Demokratie ist in Deutschland weder komplett weg noch stabil, sondern irgendwo so dazwischen. Und auch verdammt unter Druck steht die Demokratie ebenfalls. Und gleichzeitig ziemlich unterschiedlich. Verteilung innerhalb der Bevölkerung, wenn man dort genauer hinschaut. Und genau der Frage gehen wir gleich nach. Also der Frage, wer vertraut eigentlich mehr, wer weniger und vor allen Dingen warum? Vorher gibt's aber natürlich, wie immer hier am Freitag oder beim Campus Radio, wir sind ja beim Radio, da gibt's ja Musik. Und jetzt habe ich für euch Stay If You Wanna Dance von Miles Smith und ich wünsche euch einen schönen Freitag.

Hip-Hop war das von Harry Styles hier beim Campus Radio Kiel. Moin zurück bei Zwischenküste und Bundestag am Freitagnachmittag. Ja, wir haben gerade gehört, dass das Vertrauen in die Demokratie in Deutschland nicht nur eine komplizierte Definitionssache ist, sondern auch noch gemischt ist und insgesamt auch etwas unter Druck steht, also die Demokratie zumindest. Aber dieses Bild gilt nicht für alle.

0: über sozialstrukturelle Merkmale. Also Frauen sind in aller Regel etwas positiver der Demokratie gegenüber eingestellt als Männer. Und je gebildeter die Menschen sind, desto stärker ist tatsächlich auch das Vertrauen in die Demokratie. Was wir immer in der politikwissenschaftlichen Analyse dann uns fragen müssen, ist, was messen wir hier eigentlich wirklich? Also messen wir hier, dass Bildung ein positiver Zuträger für Vertrauen ist? Oder sind das vielleicht Faktoren, die mit Bildung zusammenhängen? Also als Beispiel, wer überdurchschnittlich gebildet ist, hat eine relativ große Chance, auch überdurchschnittlich zu verdienen. Das könnte natürlich auch Auswirkungen darauf haben, wie zufrieden eigentlich ein Mann, eine Frau in der Gesellschaft ist.
1: Das sieht man also jetzt ziemlich klar. Das Vertrauen in die Demokratie ist in Deutschland nicht überall gleich verteilt bzw. gleich stark. Weder zwischen Ost und West noch zwischen verschiedenen sozialen Gruppen. Ob Mann, ob Frau, ob Kind oder ob gebildet oder nicht, all das sind unterschiedliche Faktoren und wirken sich auch unterschiedlich auf das Vertrauen in die Demokratie aus. Und das, ja, hängt dann davon ab, beziehungsweise zeigt auf, Vertrauen ist eben kein einheitliches Bild. Und jetzt komme ich zu dem, wovon es abhängt, sondern es hängt eben stark davon ab, wie Menschen ihre Lebensrealität wahrnehmen. Jetzt ist aber natürlich die Frage, warum entwickelt sich dieses Vertrauen überhaupt unterschiedlich und was beeinflusst das? Genau damit geht es gleich weiter. Vorher gibt's aber Fast Car von Jonas Blue und Dakota. Ganz, ganz viel Spaß, einen schönen Freitag zusammen.

0: Substitution war das. Hoppala. Da geht's aber direkt weiter hier. Nee, das ist nicht richtig. Substitution war das von Purple Disco Machine und Kungs mit Julian Peretta im Feature. Ja, am Freitagnachmittag fällt mir nichts Besseres ein, über Politik zu sprechen. Und damit sage ich Moin zurück bei Zwischen Küste und Bundestag. Ihr hört das Campus Radio Kiel. Und wir haben gerade geklärt, dass Vertrauen in die Demokratie eben nicht nur eine komplizierte Definition hat, auch nicht ja völlig unterschiedlich ausfällt im Moment, sondern halt eben auch in den unterschiedlichsten Gesellschaftsschichten unterschiedlich verteilt ist. Jetzt geht's um die Frage, warum ist es eigentlich so? Warum verlieren Menschen Vertrauen in die politischen Institutionen oder auch in die Demokratie? Genau das habe ich Professor Dr. Wilhelm Knelang gefragt.
1: Tatsächlich ist man ja immer geneigt, zunächst mal zu sagen, Demokratie performt einfach wesentlich schlechter und deswegen sind die Leute unzufrieden. Ich glaube, dass das in der Form eigentlich ein Trugschluss ist, sondern was wir feststellen ist erstens, dass wir natürlich ziemlich große Herausforderungen haben, vor denen das politische System steht. Ich sage nur ein paar Beispiele. Etwa wirtschaftliche Leistungsfähigkeit. Wir haben eine wachsende internationale Konkurrenz in den wichtigsten Wirtschaftsfeldern. Wir haben Probleme mit der Energieversorgung. Wir haben einen Krieg in der Ukraine. Wir haben einen Fachkräftemangel. Wir haben den Klimawandel. Wir haben eine neue gesellschaftliche Vielfalt. Und man könnte die Liste noch sehr viel weiter ziehen. Das heißt, objektiv ist es wahrscheinlich etwas schwieriger geworden, politisch zu handeln als Regierung. Das ist der erste Punkt. Der zweite Punkt ist aber auch, dass wir einen ganz anderen Stoffwechsel der Politik haben. Mhm. Die Öffentlichkeit hat sich dramatisch verändert. Die Menschen haben heute völlig andere Möglichkeiten, sich zu informieren, sich auszutauschen. Und es gibt auch viel größere Möglichkeiten, das auch zu beeinflussen. Mhm. Das ist dann die Kehrseite der ganzen Medaille, die Bedeutung von gesellschaftlichen, wir sagen intermediären Institutionen. Also damit sind gemeint Kirchen, Gewerkschaften, Vereine, Verbände. Die nehmen an Bedeutung ab. Ich glaube, die Menschen, das ist auch ein Ergebnis letztendlich der Bildungsexpansion. Die Menschen haben sozusagen für sich selber die Idee, ein eigenständigeres Urteil zu haben. Sie verlassen sich nicht mehr so gerne darauf, was ihnen andere sagen. Das ist erstmal gut. Aber wenn wir dann eben feststellen, dass gewissermaßen das, was sich so in diesem Meinungskosmos da alles so abspielt, ziemlich ungefiltert eigentlich auf die Menschen einbricht, dann stellen wir fest, dass wir eine so große Vielfalt in der Gesellschaft haben, dass es auch für politische Parteien immer schwieriger wird, im Grunde genommen ein Angebot zu machen, hinter dem sich eine Mehrheit in der Bevölkerung versammeln kann.
0: Wie man sich's vielleicht schon hätte denken können, wenn die unterschiedliche Ausprägung innerhalb der Gesellschaftsschichten schon unterschiedlich ist, ja, dann gibt es nicht die einfache Ursache dafür, dass Vertrauen in die Demokratie sinkt. Es ist vielmehr ein Zusammenspiel aus großen politischen Herausforderungen, einer immer komplexeren Welt und einer Öffentlichkeit, die sich stark verändert hat. Und das Ganze führt dann dazu, dass Politik für viele schwerer nachzuvollziehen ist, obwohl sie gleichzeitig eigentlich mehr erklären müsste als je zuvor, also die Politik. Was das jetzt konkret für unsere Demokratie eigentlich bedeutet, das habe ich mich ja gefragt am Anfang dieser Sendung. Und vor allen Dingen, welche Folgen das haben kann, darum soll es gleich gehen. Jetzt haben wir erstmal Insomnia von Faithless hier beim Campus Radio Kiel. Und ich wünsche euch einen fantastischen Freitag und natürlich auch schon mal ein schönes Wochenende.

0: Hartwell war das mit Young Again hier im Campus Radio Kiel. Moin zusammen, hier ist Yannick bei Zwischen Küste und Bundestag. Und wir haben jetzt viel darüber gehört, warum Vertrauen in die Demokratie eigentlich sinkt und vor allen Dingen, welche Ursachen dahinter stecken. Kurz gesagt, Demokratie funktioniert nur, wenn Bürgerinnen und Bürger der Politik einen gewissen Vertrauensvorschuss geben, weil man in einem repräsentativen System eben nicht jeden einzelnen politischen Schritt kontrollieren kann. Wenn dieses Vertrauen aber dauerhaft sinkt, ist es schwierig, handlungsfähig zu bleiben. Die entscheidende Frage ist jetzt, kann man dieses Vertrauen eigentlich wieder zurückgewinnen?
1: Kann man es wiedergewinnen? Ich glaube, das Erste, was uns im Moment helfen könnte, wäre ein Zutrauen in die Handlungsfähigkeit. Es müssen einfach auch mal bestimmte Dinge gut funktionieren. Ich will gar nicht sagen, dass insofern wir sollten da auch der Kritik da nicht auf den Leim gehen. Es ist ja nicht so, als ob nichts klappen würde. Ganz im Gegenteil, wir haben ja immer noch eine hervorragende Grundlage und viele Dinge bewegen sich ja auch in eine gute und richtige Richtung. Aber die Stimmung in der Bevölkerung, die Stimmung in den Medien, ich glaube, da haben wir tatsächlich im Moment so ein Manko, so ein Defizit. Alle haben den Eindruck, es ist alles langsam, es bewegt sich nichts. Also Handlungsfähigkeit, das heißt tatsächlich einfach auch mal Dinge anpacken. Und ich habe den Eindruck, dass die gegenwärtige Bundesregierung sich zwar schwer tut, aber dass sie langsam aber sicher merken, also es kann nur noch, es ist jetzt notwendig, dass ein Impuls ausgeht von dieser Regierung in den großen Fragen Sozialversicherung, Krankenversicherung, Steuer, Klima übrigens auch. So. Die andere Sache ist, alle Parteien haben, glaube ich, auch durchaus Anlass, in ihrer Rhetorik und in ihrer Programmatik sich immer wieder zu fragen, was können bzw. was müssen wir eigentlich auch an Signalen senden, um deutlich zu machen, wir sehen, wo bestimmte Dinge tatsächlich auch nicht gut laufen. Mhm. Da hat sicherlich auch die AfD einen Punkt, weil sie auf viele Dinge hinweist, die bei vielen Menschen zunächst mal das Gefühl errufen, endlich sagt's mal jemand. So. Und insofern glaube ich, dass das auch wichtig ist. Vertrauen kann auch nur dann wachsen, wenn die Menschen den Eindruck haben, dass sie auch vorkommen in dem, was Politik tut.
0: Vertrauen in die Demokratie ist damit kein Selbstläufer, sondern etwas, das sich immer wieder neu bestätigen muss. Ja, und wir sehen uns gleich auch wieder und dann muss ich mich auch schon, oder hören uns, ihr seht mich ja nicht, aber hören uns gleich auch schon wieder und zwar zur Verabschiedung dann schon, weil dann ist unsere Sendung auch schon vorbei. Wir schauen dann nochmal ganz schnell auf diese Sendung zurück, aber vorher habe ich natürlich noch einen Song für euch.
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0: Der Song ist zwar noch nicht vorbei, aber Milwaukee Bay war das übrigens von Nathan Evans, aber die Sendung neigt sich jetzt langsam dem Ende zu. Meine Güte, meine Stimme und meine Fähigkeit zu sprechen ist auch schon hier fast vorbei. Was wir aus dieser Sendung mitnehmen können, ist vor allem, dass Vertrauen in die Demokratie eben nichts Festes oder Selbstverständliches ist. Es ist eher ein empfindliches Fundament, auf dem politische Systeme überhaupt erst funktionieren können. Dieses Vertrauen entsteht nicht nur durch politische Entscheidungen, sondern auch dadurch, wie Politik wahrgenommen wird. Also ob Menschen das Gefühl haben, dass ihre Anliegen gehört werden und dass Entscheidungen nachvollziehbarer sind. Wenn dieses Vertrauen sinkt, wird es für die Demokratie selbst schwieriger, handlungsfähig zu bleiben und Unterstützung in der Bevölkerung zu sichern. Aber trotzdem sieht Herr Knelang oder Professor Dr. Wilhelm Knelang eine positive Bilanz, dass das sich auch wieder fangen kann. Das hört ihr übrigens im ganzen Interview. Das findet ihr ab nächster Woche zum Nachhören auf unserer Website campusradiokiel.de. Und das war zwischen Küste und Bundestag hier beim Campusradio. Schaltet auch gerne nachher um 16 Uhr zu Real Talk ein. Ansonsten natürlich auch gerne um 10 mittwochs. Da läuft unsere Morning-Sendung und abends dann gute Vibes zum Einschlafen. Ab 19 Uhr gibt's dann noch die Early Night Show. Ja, nächste Woche soll es wieder um Gaming gehen, von 13 bis 14 Uhr. Ja, hier am Mikrofon war Yannick und das war zwischen Küste und Bundestag. Und jetzt sage ich auch Tschüss von der selbigen. Tschüss von der Küste.
1: Verantwortlich für die vorangegangene Sendung sind Hanna Wietzke und Jonas Richter.

0: Verantwortlich für Düsse-Senn ist der Geschäftsführer von den Schleswig-Holsteinischen Heimatbund, Benjamin Abel und Molfsee.
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0: Das Wetter für morgen Sonnabend, den 4. 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Morgen an Sonnabend ist das wolkenwässerig, Tiet wie's mit Regenschuhen, man auch mit dröge Fasen und Sonnenschein. Die Höchstwerten liegt bei 20 Grad in Hannewitt, bei 22 Grad ob Fehmarn. Dort ho weit ein schwacken bit mortigen Nordwest bit Westwind. Für allens bietet Schuhen frischt he mit Böen ob. An der See weit he auch mal frisch mit starke bit stürmsche Böen. De wiedern Wetteraussichten. An Sündach blifft dat wulkig mit in bitten Sünn und wiedere Schuhen. 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Über den Nordmittag lockert dat von de dänische Grenz und de Nordsee her wat ob mit längere Drüge Afschnee. Gegen Lortenabend trägt von de Nordsee her nie Regenwolken ob. De Höchstwerten liegt bi Negentein bei 22 Grad. De Wind weit faken martig, an de See auch frisch ut Nordwest. 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

0: Verantwortlich für Dissensen wäre der Geschäftsführer von den Schleswig-Holsteinischen Heimatbund, Benjamin Abel, Ut Molfsee.
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1: Hallo und herzlich willkommen zur M&M Show. Ich bin Michelle und ich begleite euch durch diese kommende Stunde. Schön, dass ihr eingeschaltet habt. Heute haben wir eine bunte und auch nachdenkliche Mischung für euch vorbereitet. Wir tauchen ein in wichtige gesellschaftliche Themen. Wir sprechen über die aktuellen Kürzungen bei der Psychotherapie und blicken auf die Gleichstellung von Menschen mit Behinderung. Es sind Themen, die viele von uns bewegen, auch mich persönlich. Ich habe dazu einen Text geschrieben, denn manchmal hilft es einfach, all die Fragen, die man im Kopf hat, zu Papier zu bringen, um die eigenen Emotionen rauszulassen. Diesen persönlichen Einblick möchte ich heute mit euch teilen. Damit es nicht nur ernst bleibt, habe ich natürlich auch für Unterhaltung gesorgt. Ich habe einen Serientipp und einen Filmtipp für euch im Gepäck, die ihr euch nicht entgehen lassen solltet. Und wie immer bei der M&M-Show darf eines natürlich nicht fehlen. Ich mische das Ganze mit einer ordentlichen Portion Musik, um die Stunde perfekt zu machen. Vielleicht erinnert ihr euch, letzte Woche Freitag hattet ihr meinen Kumpel Michi hier im Studio und konntet ihn bei seinem Tun verfolgen. Heute habt ihr das Vergnügen mit mir aus dem Teil des M&M-Duos. Heute bin ich da, Michelle Weidig, und auch verantwortlich für diese Sendung. Lehnt euch also gerne zurück, dreht die Lautstärke auf, es geht direkt los. Und ich starte die Sendung mit Musik. Hier ist Dexter and the Moonrocks mit dem Titel Freaking Out.

0: Ich habe wirklich sehr viele Fragen in meinem Kopf. Verdammt viele Fragen. Aber eine der wichtigsten Fragen ist, warum sind wir Menschen eigentlich so? Ich sehe uns an, jeden Tag, und ich frage mich, wo die Wärme geblieben ist, von der wir immer behaupten, sie sei das Wesen der Menschheit. Wir bauen Wolkenkratzer aus Glas und Stahl, um den Himmel zu berühren. Aber unsere Herzen fühlen sich oft an wie Beton. Wie kann es sein, dass wir die Sterne kartieren und durch Mikroskope in die kleinsten Bausteine des Lebens blicken, aber den Menschen neben uns nicht mehr verstehen? Denk an den Krieg, immer wieder. Wir sind die einzige Spezies, die Waffen entwickelt, um sich gegenseitig auszurotten. Und wir nennen es dann Verteidigung oder Notwendigkeit. Wir sprechen von Ehre und Idealen, während wir die Welt in Schutt und Asche legen. Ist das unser Fortschritt? Dass wir besser darin geworden sind, Leid zu organisieren? Und dann dieser Hass. Warum fühlt es sich für uns so gut an, Grenzen zu ziehen? Wir gegen die. Die Geschichte ist voll von diesem Muster. Und doch lernen wir nichts. Warum reicht ein Stück Land, eine andere Flagge oder ein anderer Glaube aus, um das Menschliche in anderen auszublenden? Dann schaue ich auf das Verhältnis zur Tierwelt. Das ist wohl das größte Rätsel der kognitiven Dissonanz. Wir streicheln unsere Haustiere, wir nennen sie Familienmitglieder, wir weinen um sie, wenn sie gehen. Und im selben Moment erlauben wir, dass Millionen anderer Lebewesen, die genauso fühlen, die genauso Angst haben, in systematischer Kälte verarbeitet werden. Wie schalten wir das aus? Wie ist diese Mauer in unseren Köpfen so stabil geworden? Wie halten wir diesen Widerspruch aus, ohne daran zu zerbrechen? Überall Ungerechtigkeit. Es fühlt sich an, als wäre das System darauf programmiert, den zu belohnen, der am wenigsten fühlt. Der, der am skrupellosesten nach oben drängt, bekommt die Macht. Der, der still bleibt, wird übersehen. Warum ist Erfolg so oft gleichbedeutend mit dem Übergehen der Bedürfnisse anderer? Ist es Bequemlichkeit? Ist es die Angst, dass wir zu viel spüren könnten, wenn wir anfangen, wirklich hinzusehen? Wenn wir bei jedem Bissen, bei jedem Einkauf, bei jedem politischen Urteil die Konsequenzen spüren würden, könnten wir dann überhaupt noch weitermachen? Vielleicht ist unsere Kälte nur ein Schutzschild, eine dicke Schicht Eis, die wir uns selbst angelegt haben, damit wir nicht an der Welt zugrunde gehen. Aber zu welchem Preis? Ich wünsche mir, dass wir aufwachen. Ich wünsche mir, und es klingt so naiv, ich weiß, aber ich wünsche mir trotzdem Frieden. Nicht nur das Schweigen der Waffen, sondern einen Frieden, der in der Anerkennung des Lebens beginnt. Dass wir aufhören, uns über alles zu stellen, was wir unterdrücken können. Sind wir dazu überhaupt fähig oder sind wir in unserer Natur festgefahren? Dazu verdammt, den Fehler immer wieder zu wiederholen. Warum ist es so schwer, einfach gut zu sein, ohne dass es sich wie eine Schwäche anfühlt? Was bleibt am Ende von uns, wenn wir unsere Gebäude aus Glas und Stahl wieder verlassen? Wenn der Lärm verstummt? Wenn nur noch das bleibt, was wir wirklich getan haben, nicht was wir gesagt oder gewollt haben? Haben wir das Recht, uns so zu verhalten, wie wir es tun? Und wenn wir es nicht haben, warum ändern wir nichts? Danke. Musikalisch habe ich für euch Gordian mit dem Titel Hallo Deutschland. Yeah.
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0: einsteigen müssen.
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2: Ein weiterer Titel für euch, Betontod mit dem Titel Traum von Freiheit.

Wenn dich die beklemmende Dystopie von The Handmaid's Tale, der Reporter Markt, fasziniert hat, dann ist The Testament ein absolutes Muss für dich. Die Serie basiert auf dem gleichnamigen Bestseller von Margaret Atwood und knüpft direkt an das Vermächtnis von Gilead an. Die Handlung setzt etwa 15 Jahre nach den Ereignissen des ersten Teils ein. Das totalitäre Regime von Gilead wankt, ist aber noch immer fest an der Macht. Doch im Inneren des Systems beginnen die Risse tiefer zu werden. Die Geschichte wird aus den Perspektiven von drei Frauen erzählt, deren Schicksale untrennbar miteinander verwoben sind. Eine junge Frau, die in Gilead aufgewachsen ist und nun mit der harten Realität ihrer Zukunft konfrontiert wird. Eine Überläuferin, die in Kanada lebt und versucht, die Wahrheit über Gilead ans Licht zu bringen. Und Tante Lydia, eine der komplexesten Figuren der Literaturgeschichte. Wir erfahren endlich mehr über ihre eigene Vergangenheit, wie es dazu kam, dass sie zur gefürchteten Vollstreckerin des Regimes wurde und welche Geheimpläne sie nun von ihnen heraus verfolgt. Aber warum solltest du diese Serie denn überhaupt schauen? Während es in The Handmaid's Tale oft um das bloße Überleben unter einer brutalen Unterdrückung ging, dreht sich The Testament stärker um Spionage, den Widerstand im Verborgenen und den strategischen Sturz des Systems. Die Serie gewährt einen faszinierenden psychologischen Einblick in das Innenleben der einflussreichsten Frau Gileads. Sie ist keine klassische Schurkin, sondern eine Figur, die man zu hassen liebt und deren Motivation dich überraschen werden. Es ist ein packender Polit-Thriller. Es geht um geheime Dokumente, gefährliche Allianzen und die Frage, wie viel man opfern muss, um ein Imperium zu stürzen. The Testament ist düster, hochspannend und erzählerisch brillant. Sie liefert nicht nur die lang ersehnte Antwort auf das Ende der ersten Serie, sondern erweitert das Universum um eine neue Ebene der Komplexität. Wenn du Geschichten über Machtstrukturen, weibliche Resilienz und den Kampf gegen Ungerechtigkeiten magst, wirst du hier voll auf deine Kosten kommen. Musikalisch habe ich für euch The Cranberries mit dem Titel Dreams.

Kennst du das Gefühl, wenn dir alles über den Kopf wächst? Wenn die Tage dunkler werden und einfach jeder Schritt unendlich schwer fällt? Irgendwann nimmst du all deinen Mut zusammen, besiegst diesen verdammten Charme und willst dir Hilfe holen. Du greifst zum Hörer, wählst die Nummer einer Praxis und am anderen Ende hörst du nur: Rufen Sie in 6 Monaten nochmal an. Vielleicht haben wir dann einen Platz für ein Erstgespräch. Genau das ist für 100.000 Menschen in Deutschland bittere Realität. Schon vor den aktuellen Sparplänen lag die durchschnittliche Wartezeit auf einen Therapieplatz bei mehreren Monaten. Monate, in denen Krankheiten chronisch werden. Monate, in denen Beziehungen zerbrechen, Menschen ihren Job verlieren oder komplett den Lebensmut. Und genau in diesem ohnehin schon kaputten System wird jetzt weiter gekürzt. Das ist nicht nur gesundheitspolitisch ein Desaster, es ist einfach unfair. Schauen wir uns die nackten Zahlen an, denn der Schmerz der Betroffenen lässt sich auch statistisch belegen. Die Nachfrage nach psychotherapeutischen Behandlungen steigt seit Jahren kontinuierlich an. Krisen, Überlastung und die Tatsache, dass wir endlich offener über mentale Gesundheit sprechen, führen dazu, dass immer mehr Menschen Hilfe brauchen. Zum einen haben wir zu wenig gute Psychotherapeuten in Deutschland, zum anderen gibt es zu wenig Kassensitze. Kassensitze sind die Zulassungen, die ein Therapeut braucht, um überhaupt über die gesetzliche Krankenkasse abrechnen zu dürfen. Diese Verteilung basiert auf völlig veralteten Berechnungen, die an der heutigen Realität komplett vorbeigehen. Wenn jetzt Budgetkürzungen stattfinden, Fördermittel für die Weiterbildung junger Therapeuten gestrichen oder die Honorare so gedeckelt werden, dass sich eine eigene Praxis kaum noch rechnet, bricht das System endgültig zusammen. Weniger Geld bedeutet weniger Kapazitäten und das bedeutet noch längere Wartezeiten für deine Freunde, deine Familie oder Verwandten. Und an dieser Stelle müssen wir über Gerechtigkeit sprechen, denn diese Kürzungen treffen uns nicht alle gleich. Wer das Geld hat, zahlt die Therapiestunde einfach selbst, oft 100 oder mehrere Euro pro Sitzung. Wer wohlhabend ist, kann sich seine psychische Gesundheit erkaufen. Aber was macht eine alleinerziehende Mutter, die unter schwersten Depressionen leidet? Was macht der junge Auszubildende mit einer Angststörung? Sie sind auf das gesetzliche System angewiesen. Wenn dieses System zusammengestrichen wird, werden die Schwächsten in unserer Gesellschaft eiskalt im Regen stehen gelassen. Das ist die Definition von sozialer Ungerechtigkeit. Psychische Gesundheit darf kein Luxusgut sein. Jeder Euro, der bei der mentalen Gesundheit gespart wird, kommt und am Ende doppelt und dreifach teuer zu stehen. Durch monatelange Krankschreibung, durch teure Aufenthalte in der psychiatrischen Notaufnahme, durch Frühverrentung. Wirtschaftlich ist das absolut kurzsichtig. Menschlich ist es ein Armutszeugnis. Wir hören aus der Politik ständig, wie wichtig Resilienz und Leistungsfähigkeit sind. Aber unsere Gesellschaft kann nur so stark sein, wie die Menschen, die in ihr leben. Es kann und darf nicht sein, dass Menschen in ihrer dunkelsten Stunde mit einem "Bitte warten" abgespeist werden. Wir brauchen keine Kürzungen, wir brauchen mehr Kassensitze, mehr Investitionen und eine Politik, die endlich begreift, die Seele kennt keinen Sparkurs. Danke. Musikalisch geht's hier weiter mit Metric und dem Titel

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4: Gerade haben wir über die Kürzung in der Psychotherapie gesprochen. Ich hätte noch ein paar kleine Tipps und Tricks für euch, wie ihr auch so eure psychische Gesundheit ein wenig stabil halten könnt. Denn unsere seelische Gesundheit ist wie ein Garten, der kontinuierliche Pflege braucht und nicht nur dann, wenn es stürmt. Damit wir auch an grauen Tagen stabil bleiben, ist es hilfreich, sich bereits in guten Zeiten ein Notfallset an Strategien anzulegen. Prävention beginnt dabei meist im Kleinen, etwa durch bewusste Mikrohabits, ein kurzer 5-Minuten-Check-in am Morgen, indem wir uns kurz innehalten und in uns reinhören. Oder das gezielte Setzen von Grenzen gegenüber der digitalen Reizüberflutung können wahre Wunder wirken. Wenn wir den Stresspegel durch solche bewussten Pausen niedrig halten, schaffen wir ein stabiles Fundament. An Tagen, an denen die Energie dann doch einmal sinkt, ist es entscheidend, auf einen vorbereiteten Selfcare-Baukasten zurückgreifen zu können. Dieser kann neben bewährten Klassikern wie eine Kuscheldecke für das Nervensystem, eine Lieblingsplaylist oder den Braindump, dem ungefilterten Aufschreiben aller kreisenden Gedanken auf Papier, noch viele weitere Anker enthalten. Versuche es beispielsweise mit der 5-4-3-2-1 Methode, um dich bei akuter Überforderung sofort ins Hier und Jetzt zu holen. Benenne 5 Dinge, die du siehst, 4, die du fühlst, 3, die du hörst, 2, die du riechst und 1 Sache, die du schmecken kannst. Auch körperliche Impulse sind extrem effektiv. Ein kaltes Wasserbad für die Handgelenke oder das Gesicht wirkt wie ein biologischer Reset-Knopf für unser Nervensystem. Wenn der Kopf zu voll ist, kann auch eine bewusste Medienfastenkur für den Rest des Tages helfen. Oder der Griff zu einem analogen Hobby wie einem Puzzle, Malen oder einfach Stricken, das den Fokus vom Gedankenkarussell auf eine greifbare Tätigkeit lenkt. Manchmal ist es auch die körperliche Entladung. Ein paar Minuten intensives Schütteln des Körpers oder bewusstes Dehnen oder ganz laut Musik und einfach wild tanzen durch die Wohnung. Glaubt mir, das hilft. Ob es der Austausch mit einem vertrauten Menschen ist, der uns das Gefühl gibt, nicht alleine zu sein, oder ein kurzes Nein zu einer eigentlich unnötigen Verpflichtung, um Energie zu sparen. All diese kleinen Handlungen sind keine bloßen Ablenkungen, sondern echte Anker. Das Wichtigste bei all dem ist jedoch die Haltung uns selbst gegenüber. Wenn wir lernen, mit uns wie mit einem besten Freund zu sprechen und anzuerkennen, dass ein schlechter Tag kein Versagen, sondern ein Signal für ein Bedürfnis nach mehr Fürsorge ist, wandelt sich unser Umgang mit Krisen grundlegend. Indem wir diese Strategien vom gezielten Atmen über bewusste Bewegung bis hin zur sozialen Anbindung fest in unseren Alltag integrieren, lernen wir nicht nur, den Regenschirm aufzuspannen, bevor wir klatschnass werden, sondern wir stärken langfristig unsere Resilienz, so dass wir auch in herausfordernden Zeiten stets die Verbindung zu uns selbst behalten. Danke. Musikalisch habe ich für euch Kitschkrieg, Blumengarten und Shirin David mit dem Titel Gut Genug.
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Mir ist bewusst, dass der Mai vorbei ist. Trotzdem möchte ich nochmal darüber sprechen, dass der 5. Mai den Europäischen Protesttag markiert zur Gleichstellung von Menschen mit Behinderung. Ein Datum, das bereits 1992 tief in der Bürgerrechtsbewegung verwurzelt ist. Es ist ein Tag, an dem es nicht um bloße Wohltätigkeit oder Mitleid geht, sondern um die konsequente Einforderung von Grundrechten. Im Zentrum steht dabei die Überzeugung, dass Inklusion ein Menschenrecht ist, wie es auch in der UN-Behindertenkonvention festgeschrieben steht. Das Ziel ist eine Gesellschaft, in der jeder Mensch unabhängig von körperlichen oder kognitiven Beeinträchtigungen von Anfang an und überall dabei sein kann. Diese Gleichstellung ist deshalb so entscheidend, weil sie die Basis für ein würdevolles und selbstbestimmtes Leben bildet. Das Recht auf Bildung bedeutet zum Beispiel, dass Kinder mit einer Behinderung nicht automatisch ausgesondert werden, sondern gemeinsam mit ihren Freunden in die Regelschule gehen können, was Vorurteile bereits im Keim erstickt. Ebenso verhält es sich auf dem Arbeitsmarkt. Arbeit ist weit mehr als nur Broterwerb. Sie bedeutet soziale Teilhabe, Struktur und die Anerkennung der eigenen Fähigkeiten. Der Protesttag macht darauf aufmerksam, dass der Zugang zu echten Arbeitsplätzen statt der Verwahrung in Sondereinrichtungen ein wesentlicher Schritt zur Unabhängigkeit ist. Darüber hinaus erinnert uns dieser Tag schmerzlich daran, dass wir trotz technischem Fortschritt im Jahre 2026 noch immer vor physischen und digitalen Barrieren stehen. Ob es der fehlende Aufzug am Bahnhof ist, die komplizierte Amtssprache oder die Diskriminierung bei der Wohnungssuche. Diese Barrieren werden von der Gesellschaft erschaffen und können somit auch von ihr besiegt werden. Wenn Menschen am 5. Mai auf die Straßen gehen, fordern sie eine Politik ein, die Barrierefreiheit nicht als Luxusgut, sondern als notwendigen Standard betrachtet. Letztlich geht es darum, dass ein selbstbestimmtes Leben dort beginnt, wo die Bevormundung endet. Jede Person hat das Recht, selbst zu entscheiden, wie sie wohnen, wen sie lieben und welchen Weg sie in ihrem Leben einschlagen wollen. Der Protesttag am 5. Mai ist somit ein kraftvolles Signal für Vielfalt und ein lautes Nein zu jeder Form der Ausgrenzung. Es ruft uns ins Gedächtnis, dass eine Gesellschaft nur dann wirklich stark ist, wenn sie die Freiheit und Würde jedes Einzelnen schützt und fördert. Ich habe noch ein kurzes Gedicht dazu. Verschieden die Wege, doch das Ziel ist gleich. An Träumen und Wünschen sind wir alle reich. Ob wir rollen, ob gehen, ob wir tasten oder sehen, wir wollen als gleich das Leben bestehen. Nicht Mitleid, nur Freiheit und Teilhabe zählt, dass keine Barriere die Seele mehr quält. Denn was uns vereint, ist ein Herzschlag, das Licht, ein Recht auf die Welt und auf unser Gesicht. Dankeschön. Musikalisch habe ich hier für euch im GMT mit dem Titel Kids.

Wenn du einen Film suchst, der dich nicht nur tief berührt, sondern auch dein Verständnis für menschliche Stärke und gesellschaftliche Gerechtigkeit nachhaltig verändert, dann ist The Help ein absolutes Muss. The Help entführt dich in das Mississippi der 60er Jahre, in eine Zeit, in der Rassentrennung den Alltag bestimmte, aber das Schweigen der Unterdrückten langsam bröckelte. Der Film zeigt eindringlich, wie junge schwarze Hausmädchen, die tagtäglich die Kinder weißer Familien großzogen und deren Haushalte führte, selbst in einer Welt voller Vorurteile und systematischer Demütigung lebten. Dies ist kein Film über Mitleid, sondern über Würde. Die junge, aufstrebende Journalistin Skeeta bricht das Tabu ihrer privilegierten Gesellschaftsschicht. Sie beginnt die Geschichte dieser Frauen aufzuschreiben. Geschichten, die lebensgefährlich waren, wenn sie ans Licht kamen. Der Film macht spürbar, was es bedeutet, seine Stimme zu finden, wenn die ganze Welt versucht, einen zum Schweigen zu bringen. Die Freundschaft zwischen Abilene und Minnie ist das schlagende Herz des Films. Ihre Dialoge, ihr Humor inmitten der Not und ihre unerschütterliche Zusammenhalt lassen niemand kalt. Du wirst Momente erleben, in denen du die Ungerechtigkeit körperlich spürst und Augenblicke, in denen dich die Menschlichkeit der Protagonistinnen zu Tränen rührt. The Help zeigt meisterhaft, dass Veränderung immer mit dem Mut beginnt, die Wahrheit auszusprechen, selbst wenn die Stimme dabei zittert. Dieser Film ist ein emotionales Kino auf höchstem Niveau. Es ist wichtig, weil er uns erinnert, dass wir nicht wegschauen dürfen, wenn wir Unrecht sehen. Er ist ein Plädoyer für Zivilcourage und die Erkenntnis, dass eine einzelne Stimme und ein geschriebenes Wort die Welt aus den Angeln heben kann. Wenn du dich auf diesen Film einlässt, wirst du ihn nicht nur schauen, du wirst ihn fühlen. Er hallt lange nach und stellt die entscheidende Frage: Was würdest du riskieren, um für das einzustehen, was richtig ist? Danke. Musikalisch habe ich für euch Kraftklub mit dem Titel

So, meine Lieben, das war's auch schon wieder mit der heutigen M&M-Show. Die Zeit ist mal wieder wie im Flug vergangen. Ich wünsche euch erst einmal ein richtig schönes und entspanntes Wochenende. Genießt die freie Zeit, erholt euch gut und tankt ordentlich Kraft. Nächsten Freitag geht es hier natürlich direkt weiter und dann übernimmt wieder mein Kumpel Michi das Mikrofon für euch. Schaltet also unbedingt wieder ein, wenn er hier am Start ist, um euch mit seiner Sendung zu unterhalten. Verantwortlich für den Inhalt dieser Sendung bin ich selbst, Michelle Weidig. Vielen Dank fürs Zuhören und bis zum nächsten Freitag. Macht's gut. Ich schicke euch jetzt noch mit einem Banger ins Wochenende. Hier ist Katharina und The Waves mit Walking on Sunshine.

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0: Hallöchen, ihr spätsommerlichen Spazierspatzen da draußen. Ich bin der liebe Lukas und bringe euch ganz viel gute Musik, die Soundtrackzeit und folgenden Co-Moderator mit.
4: Es ist wieder Freitag und hier ist wieder eine neue Ausgabe des Random Radio. Ja, und ich bin der liebe Marlon und ich bin natürlich auch wieder für euch am Start. Und am Start sind auch wieder der Hip-Hop-Track der Woche und der Childhood-Flashback-Song. Und genauso am Start ist der nächste Song. Der Sänger ist leider nicht mehr am Start, aber wir können ihn heute trotzdem hören. Random Radio startet diese Woche mit Elvis Presley und Can't Help Falling in Love, Baby.

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der gute Ed Sheeran mit Azizam, was aus dem Persischen übersetzt in etwa mein Schatz oder Liebling bedeutet. C-Met hat uns jetzt so ziemlich das Gegenteilige zu sagen mit ihrem Song I Don't Really Care For You.

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1: Unser dieswöchiger Childhood Flashback Song stammt von Matthias Raue und Martin Cyrus und ja, ist total zeitlos, würde ich sagen, denn er stammt aus der Sendung Löwenzahn. Viel Spaß damit und abschalten später. Aber noch nicht jetzt.

Shaggy und Rick Rock bringen mit It Wasn't Me ein bisschen karibisches Feeling hier rein. Und wir machen weiter mit den Black Eyed Peas hier beim Random Radio mit Where Is The Love?

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1: Nostalgisch wird's heute beim Hip-Hop-Track der Woche. Hier sind Cypress Hill und Insane in the Brain.
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Kingfisher mit Diamonds and Roses hier bei Random Radio auf Kiel FM. Und bevor der Sommer für dieses Jahr endgültig Feierabend macht, nochmal schnell raus an die frische Luft, jeden Sonnenstrahl nutzen und den Grill anschmeißen. Allerdings zum Leidwesen von Bernd dem Brot. Denn ob er will oder nicht, sein Balkon wurde auserkoren, um darauf feuchtfröhlich abzufeiern. Auserkoren von seiner Band den Blues Brothers. Und wo Musiker auf gute Laune treffen, gibt es ratzfatz gute Laune Musik. Und die gibt es zu unserem Freuwesen nun in die Gehörgänge mit Bernds Balkon.

0: mach auf, wir haben den Grill dabei. Wo ist denn dein Curry-Ketchup, Bernd?
1: Im Kühlschrank? Nein. Bitte sag doch mal, was wollt ihr wieder hier? Und sagt mir bitte nicht, ihr wollt schon wieder grillen hier bei mir. Bisher war der Sommer ruhig und angenehm und still. Und vor allem war der Sommer bisher ohne euren Grill. Bemerkt ihr irgendwer, wie meine Laune tiefer sinkt, wenn der Grillanzünder wieder mal nach Hühnerkacker stinkt? Muss das wirklich sein?
0: Aber das riecht doch wirklich fein.
1: Und er rußt die durch die Fenster in mein Schlafzimmer rein. Nein, ich habe wirklich keinen Durst. Nein, ich will auch wirklich keine Käseknackerwurst. Nein, ich habe keine Lust auf Nudelsalat oder Tomaten, Mozzarella, Matsch in Käsepanat. Mich würgt bei dem Gedanken, diese Bowle hier zu trinken, weil sie alle hier zum Trinken mit dem Kopf darin versinken. Nein, ich mag Kartoffeln weder heiß noch roh noch kalt. Hallo,

0: denn da an? Der Balkon ist doch schon voll. Nur noch einer mehr und dann...
1: Es kommt schon wieder.
0: Toll, ich habe die Idee. Leute, warum fahrt ihr nicht ganz tief in den Süden? Nach Italien, ohne mich. Ja, Italien ist gut. Ihr haut am besten ab nach Rom. Nein, die klauen da nicht mehr. Nur euer Auto, bitte schon.
1: Was?
0: Warum fahrt ihr nicht ins schöne Griechenland? Da scheint den ganzen Tag die Sonne und es gibt kein Gosenpfand. Nein, ich habe keinen Appetit, weil dauernd irgendwer in meinen Pappeteller tritt. Und jetzt kann ich nicht erkennen, was das Grüne da mal war. Sieht aus wie irgendwas mit Bohnen, Speck, Kartoffeln und ein Haar. Nein, ich will ganz sicher auch kein Zwiebelbrötchen mehr. Wenn wir alle einmal hauchen, ziehst du deine Hand.

fahrt doch mal an einen schönen Nordseestrand, grabt euch dann bei Ebbe ein, bis zum Hals im weichen Sand. Die gute Luft im Norden tut euch sicher richtig gut und dann wartet erst mal ab, wie gut die Flut euch tut. Warum haut ihr denn nicht ab ins wunderschöne Bielefeld, wo es doch gerade in Bielefeld vielen Leuten so gefällt? Wie wär's mit dem Trip ins malerische Gütersloh?

das Brot sehr froh. Gefällt es euch denn nicht im Münchner Alpenraum? Da kann man ohne Ofenrohr bis in die Alpen schauen. Oder wie wär's mit einem lebenslangen Ausflug nach Berlin? Da ziehen doch zurzeit auch alle anderen Irren hin. Bitte lass mich mit dem Fisch in Ruhe. Mein, das Kotelett ist nicht durch. Ich glaube, es ist ein Schuh. Nein, ich möchte weder Pilze, Gurken oder Sauerkraut, weil man schon an den alten Pilzen circa 14 Stunden kaut. Ich lass euch gerne diese Eier mit dem gelben Mayo-Mampf und mit dem schwarzen Glibber drauf. Das wird bei mir zum Magenkrampf. Ich habe die Idee, ich glaube, ich stell mich einfach tot. Hallo.

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Jive Bunny and the Master Mixers mit That's What I Like, der Let's Twist Again, Hawaii 5-0 Remix, den ich zufälligerweise in einem ganz kleinen Zirkuszelt hier in der Nähe von Kiel gehört habe und seitdem hat mich der Song einfach nicht mehr losgelassen. Ein weiterer Song, der mich schon Jahrzehnte nicht loslässt, ist der folgende. U96 und das Boot. Viel Spaß damit. Ihr hört immer noch das Random Radio auf Kiel FM.

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1: So sieht es aus. Und der liebe Marlon hat euch mit dem Remix vom Das Boot-Soundtrack schon auf die richtige Fährte gebracht. Denn in meiner kleinen, feinen Rubrik gibt es heute auch Musik aus einem Film der 80er. Lockere Geschäfte heißt der Streifen mit Tom Cruise. Und der Soundtrack stammt von Tangerine Dream, einer deutschen Musikformation, die hier ihre elektronische Musik zum Besten geben darf.

0: 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IMXS Band mit Need You Tonight, die heutige Ausgabe des Random Radio. Ihr hört uns nächste Woche wieder, immer freitags 19 bis 20 Uhr, samstags zur gleichen Zeit und dienstags von 11 bis 12. Und ich sag wie jede Woche hier, Wecker übernehmen Sie.
1: Danke, Hella. Wenn euch die Sendung gefällt, könnt ihr ja auch mal auf unseren Socials vorbeischauen. Letzte Woche hatten wir ein Lied von Michael Holm in der Sendung und diese Woche als Rausschmeißer gibt es das ähnlich bekannte Werk von Otto Walkes, in dem nicht die Tränen, sondern die Dänen nicht lügen, in einer Duettversion mit Michael Holm. Na, das ist doch was. Verantwortlich für diese Sendung war Lukas Wecker aus Kiel und mir bleibt nur noch zu sagen, hoch die Hände, Woch!

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Hallo und herzlich willkommen zu einer neuen Ausgabe der Pandora's Box hier auf Kiel FM, der ersten im Monat Juli. Abermals erwartet euch neue Musik in Form von Albumvorstellungen zweier Bands, die vermutlich nicht jeder kennt, zumindest nicht die erste. Aber das ist ja nicht unbedingt ein Qualitätsmerkmal, ganz im Gegenteil. Im Südwesten Australiens liegt die Stadt Fremantle. Dort befindet sich das Grab des legendären AC/DC-Frontmanns Bon Scott. Und von dort stammt auch die Band, um die es nun geht, der Tura 4. Boogie, Psychedelic und Bluesrock hat sich das Quartett, das seit 2011 besteht, auf die Fahnen geschrieben. Morgen erscheint High on the Low Bro, der 7. Longplayer der Band. Und auch auf dem zelebrieren die Männer von Down Under ihren sehr eigenen Stil in gewohnt lässiger Art mit einem kräftigen Retro-Touch. Auf geht's in die heutige Show mit zwei Songs des Albums Another Fool's Gate und den Dirty Laundry Blues.

Bluesrock aus Australien. Der Tura 4 hörten wir mit den Songs Another Fool's Gate und Dirty Laundry Blues vom brandneuen Album High on the Lowbrow. Trotz des relativ engen Korsetts aus Boogie, Blues und Psychedelic Rock Elementen ist die Combo immer auch für Überraschungen gut. Folgender Titel On the Rebound ist schon fast Metal und das sich anschließende Double Dealer klassischer 70s Hard Rock mit Soul-Einflüssen.

Die Songs On the Rebound und Double Dealer waren das von der Band Datura 4 von ihrem Album High on the Low Bro, das morgen am 3. Juli auf den Markt kommen wird. Datura ist der wissenschaftliche Name für den Stechapfel, eine Pflanze, die ähnlich wie Marihuana eine berauschende Wirkung hat und auch in der Medizin eingesetzt wird. Und der Zusatz 4 im Namen der Band bezieht sich auf die vier Mitglieder der Combo, die teilweise auch zu fünft auftritt. Main Man ist Sänger und Gitarrist Dom Mariani, der uns Europäern vermutlich wenig sagt. In Australien ist er aber aufgrund seiner Umtriebigkeit in vielen Bands und Projekten ein großer Name im Business.

Datura 4 waren das abermals mit den Titeln Getting Through sowie See My Way vom neuen Album High on the Low Bro. Cooles Ding, wie ich finde, und erfreulicherweise abseits ausgetrampelter Mainstream-Pfade, aber damit hatte die Band noch nie etwas am Hut. Themenwechsel. The Pretty Reckless sind eine US-amerikanische, im weitesten Sinne Hardrock-Band, der Taylor Momsen vorsteht. Die Sängerin, Gitarristin und Teilzeit-Keyboarderin der Band ist auch Model und Schauspielerin. Und diese Tatsache war sicher nicht hinderlich, beispielsweise bei der Suche nach einem Plattenvertrag für die Band. Aber alles auf Vitamin B zu schieben, wäre doch ungerecht, denn Taylor Momsen hat durchaus musikalisches Talent, eine gute Rockröhre und die gesamte Band Potenzial. Dear God ist der Name des neuen Albums, das am vergangenen Freitag auf den Markt kam und aus dem wir zum Einstieg in diese Albumvorstellung zwei Nummern hören werden, und zwar When I Wake Up und Love Me.

0: The Pretty Reckless hörten wir mit den Songs When I Wake Up und Love Me vom neuen Album Dear God. Die Band gilt als sehr tourfreudig und Shows im Vorprogramm von Evanescence, Guns N' Roses, den Rolling Stones oder in den letzten beiden Jahren, als sie Support für AC/DC bei deren Europashows waren, erwiesen sich als Glücksfall, denn dadurch stieg der Bekanntheitsgrad der Band extrem, da die Hauptacts große Publikumsmagneten sind. Der Bekanntheitsgrad stieg und auch der Beliebtheitsgrad, das kann nicht jede Supportband von sich behaupten. Ich denke da besonders an King's X, die 1991 auf der Deutschlandtour von AC/DC den Anheizer machten, beziehungsweise machen mussten, muss man in diesem Fall sagen, und von den ungeduldigen AC/DC-Maniacs gnadenlos ausgepfiffen wurden. King's X und AC/DC waren zwar auf dem gleichen Label, ansonsten gab es keine Gemeinsamkeiten und die texanische Band, deren Stil man als progressiven Psychedelic Rock bezeichnen kann, hat über diese unschönen Ereignisse später auch einen Song gemacht, Lost in Germany. Das aber nur am Rande, zurück zu The Pretty Reckless, deren Musik besser zu den australischen Boogie-Königen passt als die von King's X und die wir nun mit zwei weiteren Songs ihres neuen Albums hören, Eye of the Storm und dann im Anschluss den Titeltrack Dear God.
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Eye of the Storm und Dear God hörten wir den Titelsong des neuen Albums der Band The Pretty Reckless. Die schöne Ballade Devil in Disguise, Michelle Song, beschließt die Albumvorstellung.

Devil in Disguise, eine schöne Ballade von The Pretty Reckless vom neuen Album Dear God, hörten wir. Seit Sommer 1974, also schon seit 52 Jahren, ist Roy Bittan Mitglied in Bruce Springsteens E Street Band. Und das erzähle ich euch, weil die Rubrik Geburtstagskind des Tages ansteht, die auch die heutige Sendung beschließen wird. Der in New York geborene Keyboarder, der an den meisten Alben Springsteens mitgewirkt hat und beispielsweise auch für alle Tasteninstrumente auf dem Meatloaf-Megaseller Bat Out of Hell verantwortlich zeichnet, wird heute 77 Jahre alt. Happy Birthday, Roy Bittan. Bevor wir ihn gleich noch am Klavier hören werden, beim Song The River vom gleichnamigen Bruce Springsteen-Album, das 1980 erschien, kläre ich schon mal die Sendeverantwortlichkeit, die wie immer in den Händen von Robert Hohensee aus Kiel lag. Die Wiederholung der heutigen Show läuft am morgigen Freitag hier auf Kiel FM ab 20 Uhr und am Donnerstag, den 16.07., bin ich dann wieder nachmittags ab 16 Uhr zu hören. Tschüss und habt eine gute Zeit.

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0: 13 Minuten nach 9.
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Und damit herzlich willkommen zur 52. Ausgabe der Rockzone 70s Rock. Ja, wir sind angekommen im Jahr 1976, also das heißt, wir blicken exakt 50 Jahre zurück. Ja, vor 50 Jahren ist einiges passiert. Meine Eltern haben geheiratet, sprich im August gibt es goldene Hochzeit. Einer meiner treuesten Hörer, nämlich der Marek, ist in diesem Jahr geboren worden. Also herzlichen Glückwunsch zum Geburtstag nachträglich. Ist schon ein paar Monate her, aber es ist halt in diesem Jahr. Alles Gute zum 50. Dann, und wir werden weiter auf die 70er Jahre schauen. Wie gesagt, ins Jahr 1976 angefangen haben wir mit AC/DC, Dirty Deeds Done Dirt Cheap, der Titeltrack aus dem entsprechenden Album. In Australien und in Asien war es das dritte Album. In der letzten Sendung hatten wir ja, habe ich ja gesagt, dass es in der australischen Fassung wurden High Voltage Album und TNT waren zwei getrennte Alben. Die wurden dann mehr oder weniger zusammengefasst, veröffentlicht Anfang 76. Und der Nachfolger ist dann Dirty Deeds Done Dirt Cheap. So, da haben wir den Titeltrack gehört. So, wir machen jetzt natürlich weiter mit dem ersten Dreierblock im heutigen Abend. Die ersten zwei Lieder davon übernehmen Kiss. Einmal ist es Making Love aus dem Album Rock and Roll Over. Und dann kommt God of Thunder aus dem Album Destroyer. Leute, die das Lied kennen, werden vielleicht ein bisschen überrascht sein. Ich habe da, ja, ihr werdet es hören. Und dann gibt es den Blitzkrieg Bob von The Ramones. Alles klar. Ja, die drei Lieder sind fix um. Wir hören uns relativ schnell wieder. Also viel Spaß und bis gleich.

Jo, da sind wir schon wieder. Das waren drei sehr schnelle Nummern. Ah, den Anfang hat gemacht Making Love von Kiss aus dem Album Rock'n'Roll Over. Und dann haben wir gehört, ja, die etwas andere Version von God of Thunder. Die meisten kennen die langsame, etwas zähflüssigere Version, die Gene Simmons gesungen hat. Aber was ich lange auch nicht wusste, die Version, die wir jetzt gehört haben, war eigentlich die ursprüngliche Fassung des Liedes. Denn Paul Stanley ist eigentlich auch derjenige, der das Lied auch geschrieben hat und ursprünglich auch gesungen hat. Nur der Produzent Bob Ezrin sagte sich, God of Thunder und dieses ganze Thema passt doch eher auf Gene Simmons. Also wurde das auf ihn so ein bisschen abgestimmt, musikalisch. Und so kam die Version, die dann auch die auf dem Album landete und die dann auch bekannter wurde und die Kiss auch regelmäßig auf Konzerten seitdem gespielt haben. Aber ich wollte halt so ein bisschen, weil es gerade in diesem Block so gut passte, diese flottere, fast schon Disco, an Disco erinnernde Version von Paul Stanley jetzt nehmen. Ja, und danach haben wir gehört von den Ramones den Song Blitzkrieg Bob aus ihrem Debütalbum The Ramones. Ja, damals, die waren so stilprägend auf jeden Fall für Punkrock, obwohl man sie auch so drei Akkorde Garagenband nannte. So Punk kam erst ein bisschen später. So, das werden wir auch in diesen 70 Special noch hören, aber das waren so leichte Anfänge, anklingende, ja komm, ich kann nicht mich ausdrücken. Auf jeden Fall war so ein kleiner Zwischengeschmack für Punkrock. Ein bisschen mehr in der nächsten Sendung. So, jetzt geht's weiter mit absolutem Stilbruch quasi. Jetzt geht's zu Journey. Die Journey geht quasi weiter. Aus dem zweiten Album Look into the Future kommt der Song It's All Too Much. Dann gibt es ein Song der Band Aerosmith aus dem Album Rocks. Der Song heißt Rats in a Cellar. Und dann beeilen wir uns, dass wir noch den Zug kriegen, denn dann bitten die Scorpions uns Catch the Train. So, der nächste Dreierblock. Weiter geht's. Bis gleich.

So, ich hoffe, ihr habt alle den Zug gekriegt. Ah, wir haben gehört, Journey, It's All Too Much aus dem zweiten Album Look Into the Future. Dann haben wir gehört Aerosmith, Rats in the Cellar aus ihrem Album Rocks. Also meiner Meinung nach musikalisch das beste Album, was Aerosmith je gemacht haben. Mein Lieblingsalbum ist Get a Grip, das ist so ein persönliches Ding. Aber ich würde sagen, musikalisch gesehen ist Rock deren bestes Album. Und da ist jeder Song ein Highlight. Und ich habe mir jetzt diesen Song, ich hätte auch Nobody's Fault nehmen können, Last Child, Back in the Saddle, Get the Lid Out, und wie sie nicht alle heißen, Lick in the Promise, Home Tonight, eine schöne Ballade, aber Balladen, ja, gibt es, aber nicht von Aerosmith heute. So, dann haben wir gehört Catch Your Train von den Scorpions aus dem Album Virgin Killer. Und zu diesem Album, so großartig es musikalisch auch ist, da gehen sie wirklich Richtung Hardrock, fast schon Proto-Metal. So, es klingt schon ein bisschen härter als einfacher Hardrock, aber es ist noch kein Heavy Metal, weil die Musikrichtung an sich ist da noch nicht mit Namen erfasst. Aber es geht sehr stark. Also das Lied auf jeden Fall, wie gesagt, so genial, so gut das Album ist, so kontrovers ist das ursprüngliche Cover. Weil dieses Cover ist so kontrovers, es darf unter diesem Cover das Album nirgendwo mehr verkauft werden, nicht mal auf Flohmärkten. Wann immer Flohmärkte sind, muss man sich darauf einstellen, dass immer irgendwelche verdeckten Ermittler da gucken. Bei dem Cover, ja, da ist ein derzeit 10-jähriges Mädchen, nackt in so einer komischen Pose, und dann ist an einer gewissen Stelle so ein Knick, wie so ein Spiegel. Und ja, die Band selber hat sich davon recht fix distanziert und sagt, nee, das geht uns zu weit. Also über die Cover haben wir früher gar nicht so nachgedacht. Die Scorpions hatten davor und hatten danach auch weiterhin kontroverse Cover, aber dieses ist das kontroverseste. Und wie gesagt, es darf gar nicht mehr zugänglich gemacht werden. Das darf gar nicht mehr verkauft werden. Deswegen gibt es als alternatives Cover die Band auf dem Foto, wie sie ja in Jubel posen, bis auf Uli John Roth, der so ein bisschen komisch in die Kamera guckt. Nichtsdestotrotz ein sehr geiles Album. Und das vorletzte mit Uli John Roth an der Gitarre, das nächste hat er noch gemacht und dann das rauf folgende legendäre Live-Album. Und ja, aber dazu dann in den laufenden Sendungen mehr. So, jetzt kommen wir zu dem nächsten Dreierblock, Blinded by the Light von Manfred Mann's Earth Band. Und der Song

echt sozusagen. Und dann brechen wir alle aus dem Knast aus mit Thin Lizzy und dem Song Jailbreak. Also nicht lange fackeln, weitermachen, viel Spaß beim Hören und wir hören uns gleich wieder.

Ha, Live-Sendung. Ich musste. Wir hören noch nicht bei The Light von Manfred Mann, sondern wir hören nochmal die Scorpions mit In Trance. Ja, so ist das. Live-Sendung. In Trance aus dem Vorgängeralbum. Dieser Titeltrack kam als Single 1976 raus und ist eines ihrer schönsten Songs. Also ein bisschen ruhiger wird's und dann geht's mit den anderen. Machen wir noch nicht Thin Lizzy, dann machen wir Blinded by the Light und Bielo Dugme. Also, ne? Aber jetzt wirklich. Drei Lieder. Wir hören uns.

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3: Ja, was war denn da los? Huppa, da bin ich ein bisschen durcheinander gekommen. Ja, als ich gesagt habe, so, jetzt gibt's Blinded by the Light von Manfred Mann's Earth Band, sollten eigentlich die Scorpions kommen, dann kam doch, okay, was haben wir gehört? Wir haben gehört Blinded by the Light von Manfred Mann's Earth Band aus dem Album Roaring Silence. Und was ich schon erwähnt habe, dieser Song, oder eigentlich haben sie den Text genommen und haben komplett andere Musik drüber gelegt. Und der Text und das eigentliche Lied stammt von Bruce Springsteen. Und das ist aus seinem ersten Album Greetings from Asbury Park, New Jersey. Und genau dann haben wir gehört In Trance von den Scorpions. Das, was ich vorhin, das sollte eigentlich nach Catch the Train laufen, aber gut. Live-Sendung, da passieren auch komische Dinge. Und dann haben wir gerade gehört von Bielo Dugme, also Weißer Knopf mit Etobash Hochu, jetzt erst recht. Wir haben den Lied, geht es darum, ja, ich war immer so ein netter, kleiner, braver Junge, habe vor dem Essen die Zähne geputzt, habe für Mamas Gäste Liedchen und Gedichte gelernt und dann immer so, einmal möchte ich nur ein bisschen drüber sein, ein bisschen verrückt sein und jetzt erst recht. Dieses Album, das dritte Album, war komischerweise kam überhaupt nicht gut an. Die ersten beiden waren absolute Bestseller im ehemaligen Jugoslawien und das dritte mal so gar nicht. Ich finde es musikalisch richtig gut. Es macht genau da weiter, wo die anderen beiden aufgehört haben. Aber irgendwie kam das bei den Leuten nicht an, ich weiß nicht, ob es daran lag, dass die Bandbesetzung gewechselt hat, kurzzeitig der Schlagzeuger und der Keyboarder mussten ihren Armeedienst verrichten und damals ging der, glaube ich, fast 2 Jahre. Auf jeden Fall länger, also recht lange Zeit und dann haben andere Musiker übernommen. Auf jeden Fall war das nicht so erfolgreich, bis sie dann im Jahr 77 so ein Konzert für alle gemacht haben in Belgrad, also Belgrad. Und da kamen die Leute wieder und dann stieg auch das Interesse an der Band an sich wieder. Ja, so ist das. Und jetzt kommen wir zum nächsten Dreierblock. Und Dreierblock nicht, sondern Zweierblock jetzt wirklich. jetzt geht es auch so weiter, wie ich es vorgesehen habe. Jetzt gibt es den Knastbruch mit Thin Lizzy aus dem gleichnamigen Album. Thin Lizzy haben auch in dem Jahr ein weiteres Album rausgebracht, Johnny the Fox, so eine Art Konzeptalbum. Nur da hat es aus musik-dramaturgisch-technischen Gründen keinen Song auf dieses Special geschafft. Ich weiß nicht, inwieweit ihr Spotify nutzt, aber da habe ich auch einen Account und da gibt es die 70er in der längeren Fassung und da ist auch ein Lied aus diesem Album dabei. Dann gibt es Thin Lizzy, dann gibt es danach Boston mit More Than a Feeling aus dem gleichnamigen ersten Werk, also aus dem Album Boston, dem Debütwerk. So, die beiden Lieder gibt's jetzt und dann hören wir uns gleich wieder.

Jo, da sind wir wieder. Wir haben gehört von Thin Lizzy, das aus dem Album Jailbreak, den Titelsong Jailbreak. Wie es schon gesagt, das war eins der Alben, die Thin Lizzy in dem Jahr veröffentlicht haben. Ein weiteres war Johnny the Fox. Dann haben wir gehört von Boston, More Than a Feeling aus dem Debütalbum Boston. Und da muss ich wirklich sagen, aus diesem Album ist jeder Song ein Treffer, wirklich. Das gilt auch nicht umsonst als eins der besten Debütalben in der Rockgeschichte. Gerade in den Staaten sind die, hat das einen absoluten Legendenstatus. Und also ist wirklich sehr, sehr hörenswert, wirklich jeder Song. In der nächsten Sendung gibt es einen weiteren Song aus dem Album, weil sie ja auch im nächsten Jahr, im folgenden Jahr eine Single veröffentlicht haben. Also auf jeden Fall sehr, sehr hörenswert. So, jetzt geht's weiter mit ja so einem kleinen Progressive-Rock-Block. Der wird nicht allzu lang sein, obwohl der erste Song ist schon recht lang, mit rund 8,5 Minuten. Das ist dann, wobei Prog würde ich nicht sagen, die gelten eher als ja, Hauptinspiration für ja, so Metal und Power Metal, nämlich Rainbow mit dem zweiten Album Rainbow Rising. Und daraus gibt es den Song Stargazer mit eins der besten Schlagzeugintros überhaupt. Und Ritchie Blackmore haut eines seiner besten Gitarrensoli daraus. So, und danach gibt es von Genesis Dance on a Volcano aus Trick and the Tail. Das ist das Album, wo er zusätzlich zum Schlagzeuger noch zum Hauptsänger wurde, denn Peter Gabriel hat die Band 75 verlassen. Nee, doch, nach der Tour zu The Lamb Lies Down on Broadway hat er die Band verlassen. Und nachdem die Band Ewigkeiten Sänger ausprobiert hat, war dann so irgendwann, Moment, wieso suchen wir? Weil der bestmögliche Sänger, weil Phil Collins hat mit den Sängern mitgeprobt und hat ihnen geholfen, die Stimmlage zu finden, bis dann irgendwann so klar war, ey, wieso machst du das nicht? Weil Phil Collins hätte eigentlich nichts dagegen gehabt, wenn aus der Band Instrumentalband geworden wäre. Eigentlich wollte er nur Schlagzeug spielen, aber ja, so ist es dann halt. Da wurde er Frontmann und Sänger. Ja, dann gibt es Dance on a Volcano und danach gibt es von Rush den Song A Passage to Bangkok. Ich hatte in der letzten Sendung was erwähnt. Ich werde das mal gucken. Ich weiß nicht, wie viel Zeit ich habe. Ich werde da auf jeden Fall 2112 war das Comeback, war so ein bisschen Comeback-Album. Das Album davor hätte fast ihre Karriere ruiniert. Plattenfirma sagt, ey, wenn ihr noch einmal so einen langen Song macht, was machen Rush? Machen deinen Titeltrack 2112 an Anfang. 20 Minuten Brecher, den gibt's nicht zu hören, aber A Passage to Bangkok. Und was ist? Das rettet ihre Karriere und ihr künstlerisches Leben. Und man kennt die heute noch und sind sehr legendär. Also, jetzt Stargazer von Rainbow, Dance on a Volcano von Genesis und A Passage to Bangkok von Rush. Viel Spaß!

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3: Ja, und wieder hier. Also, wir haben gerade gehört von Rainbow Stargazer aus dem Album Rainbow Rising. Dann Dance on a Volcano von Genesis aus dem Album Track of a Tale. Und jetzt gerade A Passage to Bangkok von Rush aus dem Album 2112. Interessanterweise drei der besten Schlagzeuger in der gesamten Rockgeschichte. Cozy Powell für Rainbow, Phil Collins für Genesis und Neil Peart für Rush. Interessant. So, gleich geht's schnell weiter mit dem nächsten Dreierblock, dem letzten in dieser Sendung. Danach kommen noch zwei Lieder, aber erstmal Queen mit White Man aus dem Album A Day at the Races, dann Black Sabbath mit Backstreet Kids aus dem Album Technical Ecstasy und eines der geilsten Lieder von denen, Led Zeppelin mit Achilles Last Stand aus dem Album Presence. Also, weiter geht's, wir hören uns gleich. Viel Spaß.

Blend schon mal ein bisschen ab. Das waren wieder drei Songs. Einmal von Queen, White Man aus dem Album A Day at the Races. Dann haben wir gehört Black Sabbath mit Backstreet Kids aus dem Album Technical Ecstasy und gerade Led Zeppelin, Achilles, Last Stand aus dem Album Presence. Ja, das war's fast von der Sendung. Zwei Lieder habe ich noch und dann noch das Outro. Ja, was bleibt mir noch zu sagen, außer vielen, vielen Dank fürs Zuhören. Ja, nochmal an den Hörer Marek, ich hoffe, du hörst noch zu. Nochmal, auch wenn es ein bisschen her ist, alles Gute zum Geburtstag, weil dieses Jahr ist dein Geburtsjahr. Also das, was wir heute behandelt haben, 1976. Ja, und wir hören uns noch an von Genesis 11th Earl of Mar von dem Album Wind and Wuthering, was Ende 76 erschien, in der Weihnachtswoche. Und dann nochmal Blue Oyster Cult mit Don't Fear the Reaper. Wir hatten schon bei der Paul Stanley-Version von God of Thunder Cowbells. Jetzt gibt's halt ein bisschen more Cowbells bei dem Song. So, ich nochmal sag nochmal vielen Dank. Verantwortlich für die Sendung bin ich. Dan Crow oder Daniel Hirkert, wie ich. Und wir hören uns dann beim nächsten Mal für das Jahr 1977 am 7. August. So, die beiden Lieder noch, das Outro und viel Spaß. Bis zum nächsten Mal. Schönen Abend.

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